0: lange sie in Quarantäne müssen. Auf dem Schiff war das Hunter-Virus ausgebrochen, 3 Menschen sind gestorben. Das unter niederländischer Flagge fahrende Kreuzfahrtschiff lag bis zum Abend im Hafen von Teneriffa. Jetzt ist es mit knapp 30 Besatzungsmitgliedern auf dem Weg nach Rotterdam. Dort soll es am Samstag ankommen und gründlich desinfiziert werden. Die deutschen Passagiere wurden inzwischen in ihre Heimatorte in Berlin, Sachsen, Baden-Württemberg und Bayern gebracht. Bislang haben sie keine Symptome.
1: Griechenlands Regierung will den Tourismus in stark belasteten Feriengebieten eindämmen. Auf vielbesuchten Inseln wie Rhodos, Kos, Santorini oder Mykonos dürfen in den Hotspots nur noch Hotels gebaut werden, die höchstens 100 Betten haben. Griechenland ist bei Urlaubern sehr beliebt. Im vergangenen Jahr kamen fast 38 Millionen Touristen. Bewohner klagen über Wassermangel, steigende Mieten und überlastete Infrastruktur. Das Wetter in Deutschland. In der Nacht vom Norden bis zur Mitte Schauer, im Süden Regen, Tiefstwerte plus 7 bis minus 2 Grad. Am Tage bewölkt und regnerisch, im Westen freundlicher bei maximal 8 Grad im Erzgebirge bis 15 Grad am Oberrhein. Es ist gleich 2.03 Uhr.
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1: Um 3 Uhr mit Olaf Knapp. Die SPD stellt Bedingungen für eine große Steuerreform in Deutschland. Laut Vizekanzler Klingbeil wird seine Partei dabei nur mitmachen, wenn Spitzenverdiener künftig mehr bezahlen und kleine und mittlere Einkommen entlastet werden. Aus Berlin Tim Aßmann.
2: Es könne keine Reform geben, bei der nicht auch die Spitzenverdiener mehr bezahlen müssten, bekräftigte der Finanzminister und Vizekanzler beim Bundeskongress des Deutschen Gewerkschaftsbundes. Entlasten will Klingbeil dagegen Arbeitnehmer, die zwischen 2.500 und 4.000 Euro monatlich verdienen. Er sprach sich auch erneut für eine Erhöhung der Erbschaftssteuer aus und er betonte, die SPD werde dafür sorgen, dass angekündigte Reformen bei der Rente und im Gesundheitsbereich gerecht verlaufen würden. Die DGB-Vorsitzende Jasmin Fahimi wiederholte die Kritik der Gewerkschaften an der geplanten Krankenkassenreform und möglichen Änderungen beim Thema Arbeitszeit.
1: Ärztepräsident Reinhardt hat einen Aufschub des geplanten Sparpakets für die Krankenkassen gefordert. Er sagte dem Redaktionsnetzwerk Deutschland, ein so weitreichendes Gesetz könne man nicht mit der Brechstange durchdrücken. Eigentlich soll es noch vor der parlamentarischen Sommerpause verabschiedet werden. Das Sparpaket dürfte auch Hauptthema beim heute beginnenden Deutschen Ärztetag in Hannover sein. Zur Eröffnung wird auch Bundesgesundheitsministerin Warken erwartet. US-Präsident Trump will angesichts der hohen Energiepreise in den Vereinigten Staaten gegensteuern. Er werde die derzeitige Abgabe von umgerechnet 4 Cent pro Liter aussetzen, so Trump vor Journalisten. Für wie lange, sagte er nicht. Die Benzinpreise sind in den USA seit Beginn des Irankriegs um etwa 50% gestiegen. Das Kreuzfahrtschiff Hondius ist evakuiert. Die letzten 27 Menschen, die das Schiff verlassen sollten, sind von Bord. Auch sie werden in Sondermaschinen nach Hause geflogen. Aus der Nachrichtenredaktion Caroline Wöhlert.
3: In ihren Heimatländern werden die Menschen weiter untersucht und es wird entschieden, wie lange sie in Quarantäne müssen. Auf dem Schiff war das Hunter-Virus ausgebrochen, 3 Menschen sind gestorben. Das unter niederländischer Flagge fahrende Kreuzfahrtschiff lag bis zum Abend im Hafen von Teneriffa. Jetzt ist es mit knapp 30 Besatzungsmitgliedern auf dem Weg nach Rotterdam. Dort soll es am Samstag ankommen und gründlich desinfiziert werden. Die deutschen Passagiere wurden inzwischen in ihre Heimatorte in Berlin, Sachsen, Baden-Württemberg und Bayern gebracht. Bislang haben sie keine Symptome.
1: Und das Wetter in Deutschland. Am Tage ein Wechsel aus dichten Wolken mit Schauern, örtlich kurze Gewitter. Am freundlichsten wird es später im Westen und Südwesten bei Höchstwerten von 8 Grad im Erzgebirge bis 15 Grad am Oberrhein. Am Mittwoch dann wolkig mit zeitweisen Schauern, auch teils gewittrig, bei 10 bis maximal 18 Grad. Es ist 3:03 Uhr.
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1: Um 4 Uhr mit Olaf Knapp. Die SPD stellt Bedingungen für eine große Steuerreform in Deutschland. Laut Vizekanzler Klingbeil wird seine Partei dabei nur mitmachen, wenn Spitzenverdiener künftig mehr bezahlen und kleine und mittlere Einkommen entlastet werden. Aus Berlin Tim Aßmann.
2: Es könne keine Reform geben, bei der nicht auch die Spitzenverdiener mehr bezahlen müssten, bekräftigte der Finanzminister und Vizekanzler beim Bundeskongress des Deutschen Gewerkschaftsbundes. Entlasten will Klingbeil dagegen Arbeitnehmer, die zwischen 2.500 und 4.000 Euro monatlich verdienen. Er sprach sich auch erneut für eine Erhöhung der Erbschaftssteuer aus und er betonte, die SPD werde dafür sorgen, dass angekündigte Reformen bei der Rente und im Gesundheitsbereich gerecht verlaufen würden. Die DGB-Vorsitzende Jasmin Fahimi wiederholte die Kritik der Gewerkschaften an der geplanten Krankenkassenreform und möglichen Änderungen beim Thema Arbeitszeit.
1: Das von der Bundesregierung geplante Sparpaket zur finanziellen Stabilisierung der Krankenkassen sorgt weiter für Kritik. Ärztepräsident Reinhardt fordert, den Start zu verschieben. Aus der Nachrichtenredaktion Xaver Schäffer.
3: Vor der Sommerpause solle gar nichts entschieden werden, sagte Reinhardt zum Redaktionsnetzwerk Deutschland. Der Ärztepräsident fordert, Bundesgesundheitsministerin Waken solle alle Beteiligten zusammenrufen und Alternativkonzepte entwickeln. Mit dem Sparpaket will Waken die milliardenschwere Finanzlücke bei den Krankenkassen stopfen. Es sieht unter anderem Einschnitte für Patienten, Arztpraxen und Krankenhäuser vor. Waken dürfte auch auf dem heute beginnenden Deutschen Ärztetag in Hannover mit großem Widerstand gegen ihre Pläne rechnen. Sie wird zur Eröffnung des Kongresses vor Ort erwartet.
1: Bei seinem mit Spannung erwarteten China-Besuch wird US-Präsident Trump von mehreren einflussreichen Konzernchefs begleitet. Dazu gehören Elon Musk, Tim Cook von Apple und die CEOs von Boeing, Meta, Mastercard und dem Vermögensverwalter BlackRock. Insgesamt stehen 17 Namen auf der Liste. Trump wird morgen in Peking erwartet. Geplant sind zweitägige Gespräche mit Staatschef Xi, unter anderem über Zölle und Handel. Die Evakuierung des Kreuzfahrtschiffs Hondius vor Teneriffa ist abgeschlossen. Alle Passagiere sind von Bord und werden ausgeflogen. In ihren Heimatländern wird dann entschieden, wie lange sie in Quarantäne müssen. Auf dem Schiff war das Hunter-Virus ausgebrochen. 3 Menschen sind gestorben. Das unter niederländischer Flagge fahrende Kreuzfahrtschiff ist jetzt mit knapp 30 Besatzungsmitgliedern auf dem Weg nach Rotterdam. Das Wetter in Deutschland. Am Tage ein Wechsel aus dichten Wolken mit Schauern. Örtlich kurze Gewitter, am freundlichsten später im Westen und Südwesten. Höchstwerte 8 Grad im Erzgebirge bis 15 Grad am Oberrhein. Es ist 4.03 Uhr.
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2: Um 6 Uhr mit Claudia Drews. In der Bundesregierung wird über die Eckpunkte einer großen Steuerreform diskutiert. Damit befasst sich heute auch der Koalitionsausschuss von Union und SPD. Im Vorfeld hat sich Finanzminister und SPD-Chef Klingbeil erneut dafür ausgesprochen, Besserverdiener höher zu besteuern. Beim DGB-Bundeskongress in Berlin sagte er, es könne keine Steuerreform geben, bei der nicht auch die Spitzenverdiener mehr bezahlen müssen. Dies sei in einer Gesellschaft wachsender Ungleichheiten nötig.
3: Wenn du fleißig bist und dich anstrengst und du kommst trotzdem im Leben nicht voran, dann ist das ein Problem. Und das Leben ist teurer geworden die letzten Jahre. Deswegen brauchen wir Entlastung bei Menschen, die 2.500, 3.000, 4.000 Euro im Monat verdienen. Da muss entlastet werden. Und das wird nur funktionieren können, auch bei den Staatsfinanzen, die wir haben, wenn oben die Menschen bereit sind, mehr Verantwortung zu übernehmen. Und in diese Richtung werden wir drängen.
2: Bundesfinanzminister Klingbeil, der SPD-Politiker, sprach sich auch dafür aus, sehr hohe Erbschaften stärker zu besteuern. Das von der Bundesregierung geplante Sparpaket zur finanziellen Stabilisierung der Krankenkassen sorgt weiter für Kritik. Ärztepräsident Reinhardt fordert, den Start zu verschieben. Aus der Nachrichtenredaktion Xaver Schäffer.
4: Vor der Sommerpause solle gar nichts entschieden werden, sagte Reinhardt zum Redaktionsnetzwerk Deutschland. Der Ärztepräsident fordert, Bundesgesundheitsministerin Wagen solle alle Beteiligten zusammenrufen und Alternativkonzepte entwickeln. Mit dem Sparpaket will Wagen die milliardenschwere Finanzlücke bei den Krankenkassen stopfen. Es sieht unter anderem Einschnitte für Patienten, Arztpraxen und Krankenhäuser vor. Wagen dürfte auch auf dem heute beginnenden Deutschen Ärztetag in Hannover mit großem Widerstand gegen ihre Pläne rechnen. Sie wird zur Eröffnung des Kongresses vor Ort erwartet.
2: Die Ukraine hat nur wenige Stunden nach Ende einer befristeten Waffenruhe massive russische Angriffe gemeldet. Es seien zahlreiche Drohnenattacken auf die Hauptstadt Kiew sowie auf größere Städte im Südosten des Landes registriert worden, hieß es. US-Präsident Trump hatte Russland und die Ukraine vergangene Woche um eine dreitägige Waffenruhe gebeten. Beide Seiten verzichteten in dieser Zeit weitgehend auf Luftangriffe. Am Boden gab es dagegen mehrfach Verstöße, für die sich Moskau und Kiew gegenseitig verantwortlich machten. Konflikte und Gewalt haben im vergangenen Jahr erstmals mehr Menschen zur Flucht innerhalb ihrer eigenen Länder getrieben als Naturkatastrophen und vom Menschen verursachte Unglücke. Das ist das Ergebnis eines Berichts der Nichtregierungsorganisation IDMC in Genf. Demnach lebten Ende 2025 weltweit über 82 Millionen Menschen als Binnenvertriebene. Der Bericht zeigt, wie Konflikte etwa im Iran und in der Republik Kongo Menschen dazu zwangen, wiederholt innerhalb ihrer eigenen Länder die Flucht zu ergreifen. Das IDMC bezeichnet die neuen Zahlen als Weckruf. Das Kreuzfahrtschiff Hondius ist evakuiert. Die letzten 27 Menschen, die das Schiff verlassen sollten, sind von Bord. Sie wurden in Sondermaschinen nach Hause geflogen. Aus der NDR-Nachrichtenredaktion Caroline Wöhlert.
5: In ihren Heimatländern werden die Menschen weiter untersucht und es wird entschieden, wie lange sie in Quarantäne müssen. Auf dem Schiff war das Hunter-Virus ausgebrochen, 3 Menschen sind gestorben. Das unter niederländischer Flagge fahrende Kreuzfahrtschiff lag bis zum Abend im Hafen von Teneriffa. Jetzt ist es mit knapp 30 Besatzungsmitgliedern auf dem Weg nach Rotterdam. Dort soll es am Samstag ankommen und gründlich desinfiziert werden. Die deutschen Passagiere wurden inzwischen in ihre Heimatorte in Berlin, Sachsen, Baden-Württemberg und Bayern gebracht. Bislang haben sie keine Symptome.
2: Deutschlands größte Suchtklinik für Kinder und Jugendliche steht vor dem Aus, die Dietrich-Bonhoeffer-Klinik im niedersächsischen Ahlhorn. Nach Angaben der Betreiber war die Refinanzierung durch die Kostenträger schon seit längerem unzureichend. Lotti Höfer aus Oldenburg berichtet, wie es nun weitergeht.
6: Aus der Klinik wird jetzt eine Einrichtung der Kinder- und Jugendhilfe mit suchttherapeutischem Schwerpunkt. Heißt konkret, mehr Pädagogik, weniger medizinische Versorgung. Und nicht mehr für 60 Kinder und Jugendliche, sondern erst einmal für etwa 20 Betroffene. Finanziert aus dem Geld der Kommunen. Die Rechnung geht also in Zukunft nicht mehr an die deutsche Rentenversicherung, sondern an die zuständigen Jugendämter der Erkrankten. Ein adäquater Ersatz für die Klinik sei das jedoch nicht, sagt Klinikvorstand Wolfgang Vorwerk. Er befürchtet, dass insbesondere schwerkranke Kinder und Jugendliche auf der Strecke bleiben.
2: Das waren die Nachrichten. Das Wetter in Norddeutschland, mal Sonne, mal Wolken, dazu ab und an Schauer und vereinzelt Gewitter bei maximal 9 bis 14 Grad. Es ist 6.05 Uhr.
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1: Um 7 Uhr mit Claudia Drews. Was sind die nächsten Schritte, die sich die Bundesregierung vornimmt? Darüber beraten Spitzenpolitiker von Union und SPD heute im Koalitionsausschuss. Aus der NDR Nachrichtenredaktion Thorsten Lange.
2: Ein Thema ist eine Entlastung der Bürger wegen der hohen Energiepreise. Der ursprüngliche Plan, dass Arbeitgeber ihren Beschäftigten eine steuerfreie Prämie von 1.000 Euro zahlen können, ist im Bundesrat gescheitert. Ob sich die Koalition jetzt auf einen anderen Vorschlag einigt oder ob sie auf eine Entlastung verzichtet, ist offen. Ein weiteres Thema ist eine Steuerreform und die Frage, wie sie finanziert wird. SPD-Chef Klingbeil hat gestern Abend bekräftigt, dass Besserverdiener höher besteuert werden sollen, um diejenigen zu entlasten, die zwischen 2.500 und 4.000 Euro im Monat verdienen. Unionsfraktionschef Spahn schlägt etwas anderes vor. Weniger Steuervergünstigungen und weniger Subventionen. Sie sollen pauschal um 5% gekürzt werden.
1: Nur wenige Stunden nach dem Ende einer dreitägigen Waffenruhe hat Russland die Ukraine offenbar erneut massiv angegriffen. Die ukrainische Luftwaffe meldete Attacken im Norden, Osten und Süden des Landes. Aus der NDR-Nachrichtenredaktion Katrin Schirwagen.
3: Luftalarm gab es unter anderem in der Hauptstadt Kiew. Den Angaben zufolge fielen dort Drohnentrümmer auf ein 20-stöckiges Wohnhaus. Außerdem soll es Explosionen gegeben haben. Weitere russische Attacken wurden unter anderem in Saporischja, Charkiw und Cherson gemeldet. Der ukrainische Präsident Selenskyj hatte die Bevölkerung bereits vor Ablauf der Waffenruhe vor neuen russischen Angriffen gewarnt. Zugleich äußerte er sich optimistisch, dass sein Land schon im Juni die ersten Tranchen des 90 Milliarden Euro Kredits von der Europäischen Union erhält. Brüssel hatte den Weg für das Darlehen im April freigemacht. Die Ukraine will mit dem Geld vor allem Luftabwehrraketen anschaffen und zerstörte Energieanlagen wieder aufbauen.
1: Immer mehr Menschen auf der Welt sind Vertriebene im eigenen Land. Das geht aus Zahlen der Nichtregierungsorganisation IDMC mit Sitz in Genf hervor. Auch 2025 sind demnach die meisten Menschen vor Krieg und Gewalt auf der Flucht. Aus Genf, Marie-Christine Werner.
4: Insgesamt zählte das IDMC mehr als 82 Millionen Binnenvertriebene weltweit. In den letzten 10 Jahren habe sich die Zahl mehr als verdoppelt. Aufkommende, eskalierende oder festgefahrene Konflikte hätten die Menschen dazu gezwungen, wiederholt innerhalb ihrer Länder umzuziehen. Aber auch Stürme, Überschwemmungen und andere Gefahren lösten knapp 30 Millionen Binnenvertreibungen aus. Sudan, Kolumbien, Syrien, Jemen und Afghanistan sind die Länder mit den meisten Binnenvertriebenen.
1: Alle Passagiere des Kreuzfahrtschiffs MV Hondius sind nach der Evakuierung zurück in ihren Heimatländern. Dort wird entschieden, wie lange sie in Quarantäne bleiben müssen. Etwa 30 Besatzungsmitglieder sind noch auf dem Schiff und bringen es jetzt nach Rotterdam. Aus Barcelona, Julia Macher.
5: An Bord etwa 30 Crewmitglieder und der Leichnam einer deutschen Frau, einem der 3 Todesopfer des Hunter-Virus-Ausbruchs an Bord des Kreuzfahrtschiffes. Unter hohen Sicherheitsvorkehrungen waren in den vergangenen 2 Tagen 122 Menschen von Bord gebracht und in ihre Herkunftsländer zurückgeflogen worden. Die spanische Regierung wertet die Operation als Musterbeispiel für eine erfolgreiche internationale Kooperation, auf die Spanien als federführendes Land stolz sein könne. An der Rückführungsaktion waren 23 Länder beteiligt. Mehrere Teilnehmer der Kreuzfahrt wurden inzwischen positiv auf das Hunter-Virus getestet. Die Gefahr für die breite Öffentlichkeit stuft die Weltgesundheitsorganisation weiter als gering ein.
1: In Wien startet heute der Eurovision Song Contest. Es ist die 70. Auflage des größten Musikwettbewerbs der Welt. Heute und am Donnerstag stehen die beiden Halbfinals an. Das Finale ist dann am Samstag. Für Deutschland tritt Sarah Engels mit dem Titel Fire an. Sie ist schon für das Finale gesetzt. Der ESC wird in diesem Jahr von einem Streit rund um die Teilnahme Israels begleitet. 5 Länder boykottieren das Event. Sie wollen damit gegen den israelischen Militäreinsatz im Gazastreifen protestieren. Das waren die Nachrichten. Das Wetter in Norddeutschland. Mal Sonne, mal dichte Wolken. Dazu ab und an auch Schauer und vereinzelt Gewitter bei maximal 9 bis 14 Grad. Morgen stark bewölkt, etwas Sonne und einige Schauer wieder, teils auch Gewitter. An der Ostsee länger freundlich. Maximal 12 bis 15 Grad. Und am Donnerstag wechselhaft mit Schauern bei 12 bis 16 Grad. Es ist 7.05 Uhr.
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1: Um 8 Uhr mit Claudia Drews. In Berlin kommt heute der Koalitionsausschuss zusammen. Spitzenpolitiker von Union und SPD wollen darüber sprechen, welche Entlastungen angesichts der hohen Energiepreise möglich sind. Und auch eine Steuerreform soll Thema sein. Aus Berlin Oliver Neuroth.
2: SPD-Chef Klingbeil hat sich beim Kongress des Deutschen Gewerkschaftsbundes dafür ausgesprochen, Menschen mit Einkommen zwischen 2.500 und 4.000 Euro im Monat zu entlasten. Um das zu finanzieren, möchte er Spitzenverdiener höher belasten. Ein Vorschlag, den CDU/CSU ablehnen. Unionsfraktionschef Spahn setzt sich dafür ein, Steuervergünstigungen pauschal zu kürzen. Der Druck auf die Regierungsparteien, neue Entlastungen für die Bürger zu beschließen, ist groß und Forderungen kommen von vielen Seiten. Die Deutsche Industrie- und Handelskammer verlangt, dass Firmen schneller entlastet werden. Die Idee, die Unternehmenssteuerreform soll auf 2027 vorgezogen werden, sagte DIHK-Hauptgeschäftsführerin Melnikow den Funke-Medien. Bisher möchte die Koalition die Körperschaftssteuer, die Unternehmen auf Gewinne zahlen, ab 2028 senken.
1: Ärztepräsident Reinhardt fordert, das geplante Sparpaket für die Krankenkassen zu verschieben. Er sagte dazu dem Redaktionsnetzwerk Deutschland, ein so weitreichendes Gesetz könne man nicht mit der Brechstange durchdrücken. Eigentlich soll es noch vor der parlamentarischen Sommerpause verabschiedet werden. Das Sparpaket dürfte auch den Deutschen Ärztetag beschäftigen. Der startet heute in Hannover. Zur Eröffnung wird Bundesgesundheitsministerin Warken erwartet. Mehr Medikamente sollen in Zukunft in Europa hergestellt werden. Um das zu erreichen, sind neue Regeln in der EU in Planung. Hier hat es jetzt eine Einigung zwischen Unterhändlern des Europäischen Parlaments und der Mitgliedstaaten gegeben. So soll es künftig leichter sein, die Produktion mit öffentlichen Geldern zu unterstützen. Werden öffentliche Aufträge vergeben, sollen in Europa hergestellte Arzneimittel bevorzugt werden. Das betrifft insbesondere wichtige Medikamente, bei denen es eine hohe Abhängigkeit von einzelnen Ländern gibt. In den vergangenen Jahren hatte es immer wieder Engpässe gegeben. Die EU-Kommission sagt, dass sich die Produktion auf wenige Länder konzentriere, trage zu dem Problem bei. 2025 stammten demnach 80-90% der Arzneimittel in Europa aus Asien. In einem Monat tritt die europäische Asylreform mit strengeren Migrationsregeln in Kraft. Bei der Umsetzung kommt Deutschland aber offenbar nur schleppend voran. Das geht aus einem aktuellen Bericht der EU-Kommission hervor. Aus Brüssel, Katrin Schmidt.
3: Die Asylverfahren an den Außengrenzen sind der zentrale Baustein der EU-Asylreform. Denn nach einem Asylverfahren direkt bei Ankunft sollen Schutzsuchende mit geringen Aussichten dort festgehalten werden und gegebenenfalls auch von dort abgeschoben werden. Die Analyse für Deutschland ergibt zudem, dass es noch an notwendigen Ressourcen beim Screening der Asylbewerber, also der Erstüberprüfung, fehlt. Dazu gehören zum Beispiel auch Gesundheitskontrollen. Die Bundesrepublik müsse zudem auch noch Probleme beim Eurodac-System lösen, dem neuen Registrierungssystem, in dem Asylbewerber Fingerabdrücke und andere biometrische Daten von sich speichern lassen müssen.
1: Heute beginnt in Wien das erste Halbfinale des Eurovision Song Contest. 15 Länder treten an, um ins ESC-Finale am Samstag zu kommen. Diskussionen gab es im Vorfeld über die Teilnahme Israels. Mehrere Länder boykottieren den Wettbewerb, um ein Zeichen gegen das Vorgehen der israelischen Regierung in Gaza zu setzen. Aus Wien, Daniel Kähler.
4: Dass sich Israel für das große Finale qualifiziert, gilt als so gut wie sicher. Sänger Noam Bettan zählt neben den Teilnehmerinnen und Teilnehmern aus Griechenland und Finnland zu den Favoriten der Show, bei der heute 5 Länder schon ausscheiden werden. Auch die deutsche Vertreterin Sarah Engels wird im Halbfinale auftreten und ihren Song heute zum ersten Mal live im Fernsehen auf der ESC-Bühne präsentieren. Da Deutschland einer der größten Geldgeber des Wettbewerbs ist, hat sie ihren Startplatz im Finale aber schon sicher. Veranstaltet wird die Show heute, wie auch das zweite Halbfinale am Donnerstag und die Finalshow, unter erhöhten Sicherheitsvorkehrungen. Täglich sind etwa 500 Sicherheitskräfte alleine in der Wiener Stadthalle im Einsatz.
1: Das waren die Nachrichten. Das Wetter in Norddeutschland: Wechsel aus Sonne und dichten Wolken, vereinzelt auch Schauer oder Gewitter, maximal 9 Grad im Harz bis 14 Grad auf Fehmarn. Morgen stark bewölkt und wieder zeitweise Regen oder Schauer, nur gelegentlich etwas Sonne. An der Ostsee länger freundlich, 12 bis 15 Grad. Am Donnerstag wieder wechselhaft mit Schauern bei 12 bis 16 Grad und so auch am Freitag bei 12 bis 17 Grad. Es ist 8.05 Uhr.
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1: Um 9 Uhr mit Milat Kupay. Die Spitzen von Union und SPD treffen sich heute Abend zum Koalitionsausschuss. Dabei soll es vor allem um geplante Reformen der Regierung gehen. Dazu zählt eine mögliche Steuerreform. SPD-Chef Klingbeil hat gestern Abend noch einmal gefordert, dass Spitzenverdiener mehr bezahlen müssten. Für die CDU ist dieser Vorstoß nur ein Ansatz für die Diskussion heute Abend. Unionsparlamentsgeschäftsführer Bilger sagte im Morgenmagazin von ARD und ZDF, eine höhere Spitzensteuer könne nicht der einzige Weg sein.
2: Erstmal muss man feststellen, wir sind in Deutschland Hochsteuerland. Wir haben nach wie vor sehr hohe Steuereinnahmen. Wir haben auch sehr viele Schulden aufgenommen. Und da finde ich, gehört es dann schon dazu, wenn man über Gegenfinanzierung spricht, vor allem mal die Ausgabenseite anzuschauen. Ansonsten sind wir aber schon kompromissbereit. Und ich glaube, das haben viele Unionspolitiker in den letzten Wochen auch deutlich gemacht, dass wir durchaus offen sind für die Vorschläge der SPD, wie man diese Steuerreform gegenfinanzieren kann. Aber eine Entlastung von fast allen, nur über eine Belastung von ganz wenigen zu finanzieren, obwohl wir schon Hochsteuerland sind, obwohl wir Fachkräfte anwerben wollen für Deutschland, auch hochqualifizierte Fachkräfte, das kann aus unserer Sicht nicht funktionieren.
1: Unionsparlamentsgeschäftsführer Bilger. Die Produktion von Medikamenten in der EU soll künftig leichter mit öffentlichen Geldern unterstützt werden können. Damit sollen Engpässe bei lebenswichtigen Arzneimitteln verhindert werden. Dazu gab es jetzt eine Einigung von Vertretern des Europäischen Parlaments und der Mitgliedstaaten. Aus Brüssel, Katrin Schmidt.
3: Das große Ziel der Einigung, Europa soll weniger abhängig von einzelnen Lieferanten und der Herstellung außerhalb des Kontinents werden. Denn das hat in den vergangenen Jahren zeitweise dazu geführt, dass manche Medikamente in den Apotheken nicht mehr verfügbar waren, darunter etwa Schmerzmittel, Antibiotika oder Fiebersäfte für Kinder. Nach EU-Angaben stammten im vergangenen Jahr etwa 80-90% der Medikamente in Europa aus Asien, vor allem aus China. Ein Baustein der neuen Regeln betrifft die Vergabe öffentlicher Aufträge. Im Fall von wichtigen Arzneimitteln, bei denen es eine hohe Abhängigkeit von einem oder wenigen Ländern gibt, sollen hierbei künftig grundsätzlich in Europa hergestellte Medikamente bevorzugt werden. Die neuen Regeln eröffnen zum Beispiel auch die Option, dass Lieferanten proportional zu dem Anteil der in der EU hergestellten Arzneimittel und Wirkstoffe vergütet werden.
1: Nur wenige Stunden nach dem Ende einer dreitägigen Waffenruhe hat Russland die Ukraine offenbar erneut massiv angegriffen. Die ukrainische Luftwaffe meldete Attacken im Norden, Osten und Süden des Landes. Aus der NDR-Nachrichtenredaktion Katrin Schirwagen.
4: Luftalarm gab es unter anderem in der Hauptstadt Kiew. Den Angaben zufolge fielen dort Drohnentrümmer auf ein 20-stöckiges Wohnhaus. Außerdem soll es Explosionen gegeben haben. Weitere russische Attacken wurden unter anderem in Saporischschja, Charkiw und Cherson gemeldet. Der ukrainische Präsident Selenskyj hatte die Bevölkerung bereits vor Ablauf der Waffenruhe vor neuen russischen Angriffen gewarnt. Zugleich äußerte er sich optimistisch, dass sein Land schon im Juni die ersten Tranchen des 90 Milliarden Euro Kredits von der Europäischen Union erhält. Brüssel hatte den Weg für das Darlehen im April freigemacht. Die Ukraine will mit dem Geld vor allem Luftabwehrraketen anschaffen und zerstörte Energieanlagen wieder aufbauen.
1: Hohe Mieten in den Großstädten belasten zunehmend Berufstätige. Das hat eine Umfrage der Wirtschaftsberatung PwC ergeben. 87% stimmen der Aussage zu, dass es Glückssache sei, in Großstädten eine bezahlbare Wohnung zu finden. Fast 40% haben wegen hoher Mieten schon über Jobwechsel und Umzug nachgedacht. Tatsächlich deshalb umgezogen sind aber nur 10%. Für die repräsentative Umfrage sind 4000 Berufstätige in 12 deutschen Großstädten befragt worden, darunter in Hannover und Hamburg. In Wien startet heute der Eurovision Song Contest. Es ist die 70. Auflage des größten Musikwettbewerbs der Welt. Heute und am Donnerstag stehen die beiden Halbfinals an. Das Finale ist dann am Samstag. Für Deutschland tritt Sarah Engels mit dem Titel Fire an. Sie ist schon für das Finale gesetzt. Der ESC wird in diesem Jahr von einem Streit rund um die Teilnahme Israels begleitet. 5 Länder boykottieren das Event. Sie wollen damit gegen den israelischen Militäreinsatz im Gazastreifen protestieren. Das waren die Nachrichten. Das Wetter in Norddeutschland. Wechsel aus Sonne und dichten Wolken, vereinzelt auch Schauer oder Gewitter, maximal 9 Grad im Harz bis 14 Grad auf Fehmarn. Morgen stark bewölkt, zeitweise Regen oder Schauer, nur gelegentlich etwas Sonne, an der Ostsee länger freundlich bei 12 bis 15 Grad. Und am Donnerstag wechselhaft mit Schauern 12 bis 16, am Freitag bewölkt mit Schauern 12 bis 17 Grad. Es ist 9.05 Uhr.
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1: Um 10 Uhr mit Milat Kupay. In Berlin kommt heute der Koalitionsausschuss zusammen. Spitzenpolitiker von Union und SPD wollen darüber sprechen, welche Entlastungen angesichts der hohen Energiepreise möglich sind. Und auch eine Steuerreform soll Thema sein. Aus Berlin, Oliver Neuroth.
2: SPD-Chef Klingbeil hat sich beim Kongress des Deutschen Gewerkschaftsbundes dafür ausgesprochen, Menschen mit Einkommen zwischen 2.500 und 4.000 Euro im Monat zu entlasten. Um das zu finanzieren, möchte er Spitzenverdiener höher belasten. Ein Vorschlag, den CDU/CSU ablehnen. Unionsfraktionschef Spahn setzt sich dafür ein, Steuervergünstigungen pauschal zu kürzen. Der Druck auf die Regierungsparteien, neue Entlastungen für die Bürger zu beschließen, ist groß und Forderungen kommen von vielen Seiten. Die Deutsche Industrie- und Handelskammer verlangt, dass Firmen schneller entlastet werden. Die Idee, die Unternehmenssteuerreform soll auf 2027 vorgezogen werden, sagte DIHK-Hauptgeschäftsführerin Melnikow den Funke-Medien. Bisher möchte die Koalition die Körperschaftssteuer, die Unternehmen auf Gewinne zahlen, ab 2028 senken.
1: Mehr Medikamente sollen in Zukunft in Europa hergestellt werden. Um das zu erreichen, sind neue Regeln in der EU in Planung. Hier hat es jetzt eine Einigung zwischen Unterhändlern des Europäischen Parlaments und der Mitgliedstaaten gegeben. So soll es künftig leichter sein, die Produktion mit öffentlichen Geldern zu unterstützen. Werden öffentliche Aufträge vergeben, sollen in Europa hergestellte als Arzneimittel bevorzugt werden. In den vergangenen Jahren hatte es immer wieder Engpässe gegeben. Die EU-Kommission sagt, dass sich die Produktion auf wenige Länder konzentriere, trage zu dem Problem bei. 2025 stammten demnach 80-90% der Arzneimittel in Europa aus Asien. Konflikte und Gewalt haben im vergangenen Jahr erstmals mehr Menschen zur Flucht innerhalb ihrer eigenen Länder getrieben als Naturkatastrophen und vom Menschen verursachte Unglücke. Das ist das Ergebnis eines Berichts der Nichtregierungsorganisation IDMC in Genf. Demnach lebten Ende 2025 weltweit über 82 Millionen Menschen als Binnenvertriebene. Der Bericht zeigt, wie Konflikte etwa im Iran und in der Demokratischen Republik Kongo Menschen dazu zwangen, wiederholt innerhalb ihrer eigenen Länder die Flucht zu ergreifen. Das IDMC bezeichnet die neuen Zahlen als Weckruf. Hohe Mieten sind für viele Menschen in deutschen Großstädten zunehmend ein Problem. Nach einer Umfrage der Beratungsgesellschaft PwC schrecken die Wohnkosten viele Berufstätige ab und erschweren Unternehmen gleichzeitig die Suche nach Fachkräften. Aus der NDR-Nachrichtenredaktion Katrin Kalke.
3: 87% stimmen der Aussage zu, dass es Glückssache sei, in Großstädten eine bezahlbare Wohnung zu finden. Fast 40% haben wegen hoher Mieten schon überlegt, den Job oder die Stadt zu wechseln. Tatsächlich deshalb umgezogen sind aber nur 10%. Die Umfrage hat außerdem ergeben, dass fast 90% der Befragten mit dem Großstadtleben zufrieden sind. Gründe sind gute Einkaufsmöglichkeiten, Kultur- und Bildungsangebote, Jobchancen und kurze Arbeitswege. Für die repräsentative Umfrage sind 4.000 Berufstätige in 12 deutschen Großstädten befragt worden, darunter in Hannover und Hamburg.
1: Die Sturmflutsaison an der Westküste Schleswig-Holsteins ist ruhig verlaufen. Nach Angaben des Landesbetriebs für Küstenschutz, Nationalpark und Meeresschutz gibt es nur geringe Schäden an den Deichen. Es sei auch wenig Treibgut angespült worden, das weggeräumt werden müsse. An der Westküste steht in diesem Monat nur noch die Frühjahrsdeichschau auf Halliggröde aus. An der Ostsee laufen die Deichschauen noch bis Anfang Juni. Im französischen Cannes beginnen heute Abend die internationalen Filmfestspiele. In diesem Jahr treten 22 Filme im Wettbewerb um die Goldene Palme an. Aus Cannes Bettina Dunkel.
4: Im Rennen um den renommierten Filmpreis ist unter anderem die Berliner Regisseurin Valeska Griesebach. Ihr in Bulgarien gedrehtes Drama »Das geträumte Abenteuer« thematisiert den Mauerfall als Wendepunkt für Europa. Im Jahr 1949 spielt das Drama »Vaterland«. Hans Zischler und Sandra Hüller spielen darin den Schriftsteller Thomas Mann und dessen Tochter Erika. Am 23. Mai endet das Festival mit der Bekanntgabe der Gewinnerfilme.
1: Das waren die Nachrichten. Das Wetter in Norddeutschland. Wechsel aus Sonne und dichten Wolken, vereinzelt auch Schauer oder Gewitter. Maximal 9 Grad im Harz bis 14 Grad auf Fehmarn. Morgen stark bewölkt, zeitweise Regen oder Schauer, nur gelegentlich etwas Sonne. An der Ostsee länger freundlich bei 12 bis 15 Grad. Am Donnerstag wechselhaft mit Schauern 12 bis 16. Am Freitag bewölkt mit Schauern 12 bis 17 Grad. Es ist 10.05 Uhr.
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6: Ich kann mich erinnern, das war im Februar 82. Da war für einen Moment, öffnete sich wie ein Vorhang. Es war nur ein kurzer Moment. Und ich merkte, ja, hier gehöre ich hin. Aber ab da wusste ich, das ist mein Beruf.
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1: Diese Ausgabe von Urban Pop ist eine ganz besondere Ausgabe, denn das ist tatsächlich, Peter Urban sitzt mir gegenüber, die 100. Folge von Urban Pop.
2: Ja, okay. Wer hätte das gedacht? Wir haben vor 4 Jahren angefangen. Waren es 4? Ja, ungefähr.
1: Ungefähr.
2: Und dann haben wir gedacht, ja, machen wir mal ein paar Folgen oder so. Und uns geht immer weiter und immer weiter. Und es freut uns ja unglaublich, wie viele Menschen diesen Podcast hören. Einklicken, einschalten, die Radioübertragung hören vom Podcast, aber eben auch aus dem Netz holen. Und ich bin ja mit meinem Buch immer wieder auf Lesereisen und mache dann immer den Test, wer von euch, wenn da 200 Leute sind, wer von euch kennt den Podcast? Und dann heben über die Hälfte den Arm hoch. Da sage ich, ist ja unglaublich, ne? Weil das ist eben nicht nur regional gebunden, sondern überall in Deutschland so. Und das freut uns sehr.
1: Ausgesprochen freut uns das. Vielen Dank für die viele Post, für die vielen Mails, die ihr uns immer geschickt habt, auch mit den Vorschlägen, über welche Band wir nochmal reden sollten, über welche Künstlerin und über welchen Künstler. Ganz großartig, die 100. Folge Urban Pop. Und wir haben uns ein Geschenk gemacht, wir haben uns nämlich einen Gast eingeladen. Und das ist Ulla Meinecke.
3: Hallo.
1: Hallo, herzlich willkommen. Wie großartig, das haben wir, glaube ich, erst ein anderes Mal gemacht. Das war aber nochmal anders.
2: Weil Niedecken wurde 70.
1: Zugeschaltet aber, also nicht im Studio, ja, zusammen, ja, waren wir. Ist ja nochmal anders, wenn man sich dann so gegenüber sitzt.
2: Ja.
1: Also wir freuen uns sehr. Wir machen das wie immer. Wir reden einfach über Musik.
3: Alles klar.

0: wir machen das heute mit deiner Musik. Ich darf auch du sagen, Ulla.
1: Ja, klar.
0: Über die Musik von Ulla Meinecke. Und später haben wir noch ein Bonbon, kann ich schon mal ankündigen, nämlich du wirst auch was extra für uns singen. Ganz toll, wir freuen uns schon drauf.

0: Wir fangen an und wir fangen immer an mit natürlich quasi einem Blick in den Rückspiegel. Wo kommt eigentlich Ola Meinecke her? Wo kommt die Begeisterung für Musik her? Hast du eine Erinnerung daran, welche Musik dich, wenn sie im Radio lief, wenn sie auf Schallplatte lief, wenn sie jemand gesungen hat, was hat dich interessiert? Was hat dich irgendwie...
1: Naja, es gab ja früher, ich bin ja aus Hessen, es gab halt Radio, normales Radio. Hm. Und abgesehen von klassischer Musik, was war da? Schlager.
2: Hast du das gehört?
1: Naja, so? Sicher. Also,
2: aber ihr hattet doch in Hessen AFN.
1: Das war hören? Dann später, als ich nach Frankfurt kam, ja. Da habe ich im AFN gewohnt. Da habe ich nie wieder deutsches Radio gehört. Ja. Das ist ja die größte Garnison gewesen.
2: Genau.
1: Und AFN, das war die Entdeckung. Also das war mein Paradies. Wunderbar.
2: Ja. Ach Mensch, schön. Also wie gesagt, du bist in Hessen aufgewachsen. Erst in einer kleinen Stadt oder einem kleinen Ort?
1: Nee, im Dorf.
2: Im Dorf, richtig.
1: Mhm. Ja, ein Dorf am hessischen Hinterland. Wenn da der gewordene Vater gefragt wurde... Und ist es ein Kind oder ein Mädchen? So war das da. Ja, also sehr konservativ und sehr, ja, genau, da komme ich her.
2: Und dann zog er nach Frankfurt mit
1: Richtig.
2: Der Familie?
1: Ja, ja, genau.
2: Dann ging das Leben eigentlich erst los?
1: Ja, also das war, wie gesagt, der AFN war das. Ich bin immer, also man konnte ja damals... Auto hatte ich ja eh nicht, ich war viel zu jung. Ich bin dann extra nach Hause gefahren, um die Wolfman Jack Show zu hören oder irgendwelche Sachen. Ich kannte das alles. Da habe ich auch Englisch gelernt.
2: Ja.
0: Okay, und da gab es natürlich dann auch die englischen Bands, amerikanische Bands, Rhythm and Blues. Soul,
1: ja,
0: Musik,
1: es gab zwei Wellen. Das eine war eben Rock und Pop und so, und das andere war Country.
2: Ach was.
1: Und da war ich zwiespältig. Was ich toll fand, waren die Geschichten. Die erzählen ja unheimlich viel in ihren Country-Songs. Die Musik, teilweise, ja. Hm.
2: Sehr.
1: Kannst du dich erinnern an diesen Song A Boy Named Sue?
2: Ja, Nalo von Johnny Cash.
0: Ja.
1: Johnny Cash, genau. So habe ich Johnny Cash kennengelernt. Ja. Oh, das fand ich zum Beispiel super.
2: Der hat gute Geschichten, immer sehr, sehr
1: immer
2: gute
1: tolle
2: Geschichten.
1: Geschichten.
2: Ja. Ja, und hast du selbst eigentlich, du musst ja irgendwann mal angefangen haben, Musik zu machen?
1: Ja, mit 12 habe ich angefangen, Gitarre zu spielen. Aber eben autodidaktisch, ich hatte keine Ahnung irgendwie, gute.
2: Und während der Schulzeit schon irgendwelche Auftritte oder
1: Ja, das wäre schön gewesen. Das war die Zeit, ja... Tut mir ja leid, aber es war so. Ich habe versucht, diese Jungs von der Schulband irgendwie davon zu überzeugen. Ja, das war wie ein Mädchen, auf keinen Fall. Das war einfach eine andere Zeit.
0: Ja. Das schreibst du in deinem Buch, ich beziehe mich da wahrscheinlich noch mehrfach drauf, in dem wunderbaren Buch Im Augenblick, das liegt hier vor Peter auch, mit vielen Zetteln drin. Da schreibst du, eigentlich war ein Mädchen da vorgesehen, die Band anzuhimmeln, nicht mitzuspielen.
1: Genau, das war, also für die war das wie ein Mädchen und dann noch Gitarre, das war für die wie Modenschau auf dem Mars. Ja.
2: Okay. Das,
1: und ich war sehr schüchtern.
2: Ja.
1: Und nicht sehr durchsetzungsstark und bin dann schulterzuckend davon. Ja.
2: Und hast du nach der Schule irgendwie was studiert, angefangen zu studieren?
1: Ich war immatrikuliert, aber ich merkte nach 2-3 Besuchen, das ist nicht meine Welt. Und gearbeitet habe ich schon als Schülerin, weil ich mit 17 schon aus dem Haus war.
2: Oh.
1: Und... ja, ich habe das Weite gesucht und gefunden. So viel zur Familie, was mehr möchte ich auch nicht erzählen.
2: Ja.
1: Ich wollte eigentlich die Schule abbrechen. Da gab es einen Mann, dem verdanke ich bis heute viel, der Deutschlehrer, der hatte auch keine langen Haare, der hatte ein Clubjackett an. Zu der Zeit hatten noch die Lehrer dann lange Haare und alle duzten sich, was ich furchtbar fand. Ja. Dr. Heist. Und der hat mich zu sich gerufen, mein Deutschlehrer, und hat gesagt, machen Sie das nicht. Wenn Sie das abbrechen und nicht zu Ende bringen, wird Sie das schwächen. Glauben Sie mir, ich kenne Sie. Und er kannte mich wirklich besser in der Beziehung als ich mich selbst. Das ist bis heute so.
2: Mhm.
1: Wenn ich etwas anfange, muss ich es zu Ende bringen, weil sonst gehe ich verloren.
2: Mhm.
1: Ja, das ist. Es gibt Menschen, denen macht das nichts. Sie können 1000 Sachen anfangen, wieder aufhören und so. Und das hat er völlig richtig erkannt. Und er sagte auch, und wenn Sie dieses Abitur nie mehr im Leben brauchen, machen Sie das.
2: Mhm.
1: Und ich habe das sofort akzeptiert, habe gedacht, okay, dann mach ich.

0: Und hast du dann in Wohngemeinschaften gewohnt, allein gewohnt, gelebt?
1: Ich habe, das passte dann ganz gut. Ich war ja sowieso schon in der Schülerbewegung, also politisch sehr unterwegs. Und habe dann als erstes ein Haus mitbesetzt. Das ist das, woher ich komme, der Frankfurter Häuserrat. Also ich kenne Herrn Fischer, als er tatsächlich noch Taxi gefahren ist.
0: Joschka.
1: Und auch ein sehr wichtiger Mentor, die waren ja alle sehr viel älter als ich, der mich immer bis zum Schluss mit äußerstem Respekt und liebevoll behandelt hat, war Matthias Belz, von dem ich unglaublich viel gelernt habe.
0: Hast du da auch Günther Ahmed kennengelernt?
1: Natürlich. Den habe ich aber schon als Schülerin kennengelernt. Der hat irgendwann mal ganz erschrocken gesagt, der war ja auch sehr viel älter als ich. Und je weiter ich erwachsen wurde, wurde das immer mehr eine Freundschaft auf Augenhöhe bis zu seinem Tod.
0: Ja. Also, ihr wart ja doch eng befreundet.
1: Ich habe immer gesagt, mein Erziehungsberechtigter.
0: Ja.
1: Und das war er. Und ich verdanke ihm unglaublich viel.

0: Ich habe gejobbt, verschiedensten Sachen gemacht und dann natürlich Gastronomien. Als ich 18 wurde, dann in der Nachtbar gearbeitet. Naja, in dem Alter brauchst du nicht so viel Schlaf. Also ich habe das mit dem Abitur noch hingekriegt. Und das war interessant. Ich habe das gemocht. Aber irgendwann kennst du nur noch komische Leute und siehst im Winter kein Tageslicht mehr. Das war mir dann auch irgendwann nichts mehr. Und dann habe ich mit zwei Freunden Bauteam, ich konnte nichts, die haben mir alles beigebracht. Einen Rundbogen mauern, Verschalung bauen, Zeug.
1: Ach so, also richtig
0: Handwerk.
1: Trockenbau.
0: Ja, genau.
1: So, ja.
0: Und als ich da so mit den Füßen in den Farbeimern stand und so, da erreichte mich das Telegramm von Udo Lindenberg, der mir bereits nach einem Jahr antwortete auf eine eingeschickte Kassette.
2: Bitte. Du hast eine Kassette eingeschickt?
0: Ja, ich habe
2: an ihn oder an die Tell, an den Plattenfirma?
0: Nein, an eine Zeitung, Musikzeitung, die es nur ganz kurz gab.
2: Aha.
0: Joker hieß die.
2: Ja, okay.
1: Ach, und die hatten noch einen Aufruf von ihm, er wolle eine Frauenband gründen, sowas?
0: Richtig, ja, genau.
2: Ja, das war's.
0: Und davon war dann gar nichts übrig. Ich habe ja später, als ich dann für ihn gearbeitet hatte, habe ich ja diesen Karton gefunden mit den Einsendungen.
2: Ja.
0: Und
1: so. Ja. Und kam, da waren viele gekommen.
0: Ja, es waren nicht so viele, aber es war halt nichts darunter, außer meiner Kassette, die Udo interessant fand.
2: Ja, nach einem Jahr hat er dann geantwortet.
0: Also ja, bereits nach einem
1: Jahr. Das muss ich nochmal, das ist dann schon Mitte der 70er Jahre. Peter kennt ja auch Udo Lindenberg schon sehr viele Jahre, müssen wir sagen, das ist Udo Lindenberg. Darum geht es schon in Hamburg eine nicht nur wichtige, sondern zentrale Gestalt, oder?
2: In Deutschland dann schon, nicht nur Hamburg, weil da waren ja schon seine erfolgreichen Platten erschienen. Also
0: natürlich.
2: Besonders, alles klar, auf der Andrea Doria war ja ein mega riesiger.

0: er war einer der Ersten, der einfach in Deutsch Rock-Pop-Musik gemacht hat. Ne? Und mit Texten, die nicht Blabla waren, nicht wie Schlager-Texte. Insofern, und das, er war natürlich in Hamburg die Figur auch. Pö war sein Stammladen, da traf man ihn dann auch nachts mal oder später. Das war ja schon deine Kassette, und dass er dich anrief, da war schon er auf der hohen
1: Er war ein absoluter Star. Also absolute, das kann man sagen. Ich war ja in einem seiner Konzerte in Frankfurt. Mhm. Der spielte richtig große Dinge, also das war toll.
2: Und Ulla, hattest du, ich meine, man muss sich ja auch erstmal trauen, sowas abzuschicken.
1: Das stimmt.
2: Da hat man bestimmt, also ich kann mir Herzklopfen und denken, naja, ob das überhaupt was wird hier, ob der überhaupt antwortet irgendwie.
1: Ja, das, ach, ich habe da schon gar nicht mehr mit gerechnet.
0: Nee.
1: Es hat, wie gesagt, war fast ein Jahr rum.
0: Und auf dem Demo hast du zur Gitarre deine Lieder gesungen?
1: Ja, drei, glaube ich.
0: Drei.
1: Ja. Dann kam dieses Telegramm. Und das ist was, worüber ich heute irgendwie natürlich lachen muss. Aber dann kam ein Anruf von seinem Fotografen, Gimbut.
0: Hieß der. Michael von Gimbut.
1: Genau, und ich soll da ein Foto schicken. Auf die Idee, ein Foto zu schicken, bin ich gar nicht gekommen. Ja. Es war wirklich eine andere Zeit. Heute würden die Leute wahrscheinlich gleich ein Riesenvideo schicken. Keine Ahnung, jedenfalls... Ja. Ich dachte, ja gut, was will der denn mit dem Foto? Also war ich auch so ein bisschen schwer vom Begriff. Und da hab das aber gemacht, und dann rief Udo mich eines Tages an, dann irgendwann in, also so in diesem Zeitraum, so. Lud mich nach Hamburg ein, und ich soll da mal kommen, holte mich vom Dammtorbahnhof ab. Ja, da war ich 23 und er war 30, und heute, jetzt werde ich 72 und er ist heute
0: 79,
1: wie immer 7 Jahre älter als ich. Also es ist schon ein paar Tage her, sagen wir so.
0: Ja, das kann man sagen.
2: Aber auch da frage ich mich ja, ist das Leichtsinn, ist das Übermut, ist das mal einen großen Schritt machen? Ich meine, du bist ja immer auch...
1: Ich war wahnsinnig aufgeregt, natürlich. Ja. Weil ich den ja auch so toll fand, also als Künstler. Ich habe den einfach, ich habe das bewundert, was der da machte.
0: Was wollte er denn mit dir? Ich meine, eine Mädchenband wollte er auch...
1: Naja, das hatte sich dann zerschlagen. Da gab es auch ein Foto, es stellte sich raus, das waren alles Models. Hm. Ich habe dann gedacht, naja gut, ich sehe lang nicht so gut aus wie die, aber dafür kann ich Gitarre spielen, so hatte ich so überlegt. Nee, aber ich habe im Nachhinein war das so, dass ich dann, das habe ich irgendwann erfahren, als ich für ihn arbeitete, in seinem Vertrag, Künstlervertrag, war auch mit drin, dass er pro Jahr, glaube ich, eine andere Produktion machen wollte.
0: Ah.
1: Oder sollte, oder es war vereinbart. Mhm. Und dann fand er das aber so interessant, als ich dann kam, er sagte auch, bring mal mit, so, wenn du, so. Und ich hatte gleich eine ganze Mappe mit Texten, und da merkte er dann, da ist doch ein bisschen mehr dahinter und so. Und ja, und dann sagt er, naja, am besten wär's, wenn du hierher ziehst. Hm. Und ich sag, toll, ja, und von was lebe ich dann? Da sagt er, ach ja, er hätte gerade seine Sekretärin entlassen müssen. War eine Woche vorher oder so. Und ob ich das kann. Und das war ich ja schon von meinen Jobs gewohnt. Also ich habe auch mal bei IBM gearbeitet und so. Das war furchtbar. Aber kannst du das? Ja. Da sagt man immer erstmal ja. Und weil, wenn ich was nicht kann, kann ich es ja lernen.
0: Ja.
1: Er war auch zufrieden mit meiner Arbeit.
0: Ja, du hast das Büro am Mittelweg geführt.
1: Genau.
0: Und hast du dann drin gewohnt?
1: Ja,
0: du auch,
1: ne? Hinter der Küche.
0: Ja,
1: gab's genau. Noch ein Zimmer.
0: Genau. Er ist ja so sicherlich nicht der geordneteste Geschäftsmann.
1: Er ist der beste Geschäftsmann, den ich in meiner Branche jemals getroffen habe.
0: Ja, der gute Geschäftsmann, aber sagen wir mal, ungewöhnliche Geschäftsmann.
1: Ja, fleißig, wahnsinnig fleißig. Und zu der Zeit, ich darf das sagen, weil er es selber sagt, der hat nicht getrunken, der hat gesoffen. Also das war echt, wenn ich den geweckt habe, der gehört zu den Menschen, die diese Sarkophagnummer brauchen. Also da darf kein Lichtschimmer, auch nur alles abgedunkelt und so.

0: negativ.
1: Wenn ich dann den Sarkophag morgens aufgemacht habe, was heißt morgens, mittags um eins, dann hatte ich schon ein Brot, so ein kleines Brot, und habe versucht, ihm das irgendwie einzufüttern, bevor der erste Drink losgeht. Ja? Und noch im Bett, telefonlange Schnur, fing er an zu managen, wie er das nannte. Mhm. Also der war sowas, der braucht, es gibt ja Leute, die behaupten, sie wären sein Manager gewesen, völliger Unsinn.
2: Der braucht keinen,
1: der wusste so genau, wie das geht und was er will und war da auch überhaupt nicht schüchtern.
3: Aber das hast du ja auch, wir haben ja schon zwei Folgen auch zu Udo Lindenberg aufgenommen.
1: Der war klasse.
3: Das hast du auch beschrieben, Peter, dass er, Udo Lindenberg ist einfach ein sehr ausgeschlafener Typ, genau. Aber das war er eben damals auch. Was für eine Stellung hatte der damals, dass der auch offenbar so einen Vertrag hatte, dass er sagen konnte, ich bringe immer mal eine neue Band oder habe eine neue Idee, war das Teldec, die hatten ja offenbar großes Vertrauen in ihn.
2: Das war Teldec, die waren glücklich. Ich meine, die hatten wirklich riesige Erfolge durch ihn und auch war er der absolute König und da konnte er machen, was er wollte. Beim Schulze konnte er ein- und ausgehen.
1: Das war auch noch eine andere Zeit, auch mit den Plattenfirmentypen. Ja. Wenig später sahen ja die Plattenfirmentypen popstarmäßiger aus als alle Popstars. Aber damals der Chef der Teldec.
2: Ja, das war so ein älterer Herr.
1: Ein älterer, kleiner, älterer Herr, der Würstchen aus der Dose aß. Und dann irgendwann spielte ihm Udo was vor und da hatte er so ein Würstchen in der Hand und sagte, schicker Titel, und schüttelte das Würstchen und die Tropfen. Das war so komisch. Ich dachte, das ist jetzt die wilde Welt der Musikindustrie. Das war super. Und später war das dann, also als ich dann schon in Berlin war, also um mal ein bisschen aus dem Nähkästchen zu plaudern, mein wunderbarer Produzent Udo Arndt, der wirklich die Ehrlichkeit und Redlichkeit in Person, aber auch da, das war reine Notwehr. Wenn die Typen von der Plattenfirma angefahren kamen, hat ja alles produziert, Spliff und dies und das und jenes, also wobei die haben sich eigentlich selber produziert, aber die haben zusammengearbeitet. Und dann kommt diese Vorführung, dann kommen die Drei-Tage-Bad, popstarhaften Plattenmenschen von damals Sony, jetzt heißen die auch schon wieder anders.
2: Ja.
1: Und dann führt man denen also das vor, so wie man das niemals mischen würde und auch nicht abspielen. Also so, dann werden ja irgendwelche Regler hochgeschoben und bis die dann sagen, dass sie den Hit hören. Meistens hören sie ihn aber nicht.
2: Wann hat er denn gesagt, komm, lass uns auch mal ein Album aufnehmen?
1: Bald mal.
2: Ja, ne?
1: Bald mal. Das haben wir, ich kam 76 im Herbst zu ihm. Und hatte dann eben auch meinen Job und der brauchte mich ja auch. Also ich war dann auch mit auf Tour und was habe ich da alles gemacht? Die Statisten umgezogen, was weiß ich, im Pinguinkostüm aufgetreten, im Gorilla-Kostüm den Chef durch den Ring geschmissen, Chor gesungen und schlecht. Ich war echt mit dem Singen, das war echt eine Katastrophe. Ich war auch immer so musikalisch, dass ich gehört habe, wie falsch ich sang. Das war schrecklich.

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1: Und beim ersten Album, da hat er dann die Musik dazu geschrieben, oder wie?
2: Ja, genau. Und das hörte sich natürlich nun sehr nach ihm an. Ja. Kein Wunder, wenn er alles komponiert und produziert hat.
3: Und seine Musiker waren das auch.
2: Ja, und das auch noch, ja, na klar. Und dann merkte ich bald mal, das zweite Album haben wir dann in München gemacht, da hat er das aber dann schon jemand anderem weitgehend überlassen, aber ich habe gemerkt, das ist irgendwie, ich muss neu anfangen.
1: Ja. Denn vom ersten Album, ehrlich gesagt, ich habe mir das jetzt auch nochmal wieder durchgehört, das ist schon noch sehr, sehr rudimentär. Und auf dem zweiten Album finde ich aber schon, da ist schon eine Wendung. Und vor allen Dingen beim zweiten Album, da habe ich dich auch kennengelernt. Das war 78. Ich kann mich erinnern, ich saß auf so einem Heizkörper im Logo und da warst du irgendwie, wir haben gespielt, Bad News Reunion oder mit der Caro Band, ich weiß nicht mehr. Und dann warst du da und dann hast du mir erzählt, du wärst gerade in München gewesen und hättest dein zweites Album aufgenommen. Und dann hast du mir den Titel genannt und den fand ich so saukomisch. Meinecke Fuchs.
2: Genau.
1: Was für eine geniale Idee.

0: Wenn ich jetzt weiterrede, ist einfach ein Weltklasse-Song. Muss man auch im Nachhinein sagen, ganz ehrlich gesagt.
1: Und
0: der Text sowieso.
1: Der Text, aber da ist es auch einer der wenigen Fälle, wo die Musik, die Melodie von mir ist.
2: Ja. Wow, okay. Ich hatte notiert, dass da Jean-Jacques Kravetz spielt das Klavier da drauf, ja.
0: Aber er hat jetzt ein paar Harmoniewechsel.
1: Ja,
0: das
1: ist
0: typisch natürlich. Jean-Jacques.
1: Deshalb ist er dabei, ja klar. Mhm. Ja. Nee, das stimmt schon. Das ist ein sehr schöner Song, finde ich auch.
0: Ja.
1: Und ja.
0: Und das ist einer, der richtig überbleibt. Der ist richtig außergewöhnlich. Wunderbar. Aber trotzdem machte dich das musikalisch nicht zufrieden damals, ne?
1: Nee, ich habe auch gemerkt, ich weiß noch, dass ich sogar geweint. Ich neige nicht zur Träne. Ich kann eigentlich gar nicht richtig weinen. Aber das war eine Unterhaltung auf Tour mit Fritz Rau. Und ich habe gesagt, Fritz, lass mich doch raus. Aus dem, ich gehöre hier nicht hin. Ich fand das für mich war das so, da war die Tour war mit Eric Burdon, den ich schon mit 14 verehrt habe wie Hulle. Und ich dachte, das ist eine Schande und eine Sünde, dass ich die gleiche Bühne betrete wie Eric Burdon. Das geht nicht.
0: Und mit welcher Band hast du da gespielt? Mit der
1: Udos. Ich habe ja nur einen Song oder zwei.
0: Ach so.
1: So. Und ich dachte, das geht alles nicht. Udo fand das dann nicht gut. Der war irgendwie beleidigt, das hat sich dann aber alles wieder eingerenkt.
0: Du hast dann auch aufgehört, in seinem Büro dann die Arbeit zu machen?
1: Ja, alles. Ich bin wirklich so ziemlich von heute auf morgen nach Berlin gezogen.
2: Aber das muss ich nochmal nachfragen. Und zwar, war denn das Gefühl bei dir damals, ich muss jetzt einen anderen Weg nehmen oder ich muss nochmal neu anlaufen oder ich lasse es bleiben, weil das ist doch nicht das Richtige.
1: Nein.
2: Das war schon so.
1: Ich habe lange gebraucht, um sicher zu sein, dass das wirklich mein Beruf ist. Ich kann mich erinnern, das war im Februar 82. Da war für einen Moment, öffnete sich wie ein Vorhang. Es war nur ein kurzer Moment. Und ich merkte, ja, hier gehöre ich hin. Aber ab da wusste ich, das ist mein Beruf. Aber da machte ich das ja schon eine ganze Weile.
0: Genau, aber in Hamburg warst du hattest zwei Platten gemacht. Der Plattenvertrag lief aus. Ja. Es gab nur diese beiden Platten, die anscheinend für die Teldec auch nicht genug verkauft haben.
1: Nee, natürlich nicht.
0: Und du hattest ja keine Band oder so. Deswegen, du hattest auch eine Sehnsucht, glaube ich, mit Leuten zu arbeiten.
1: Ja, natürlich. Deshalb bin ich ja nach Berlin.
0: Genau.
1: Und habe dann da, weil ich sehr gut Billard spielte, Poolbillard, da wo alle Musiker verkehrten, quasi im Odo gibt's bis heute.
0: Ah, ja.
1: Und habe die alle zum Billardspielen gefordert und so habe ich meine erste Band rekrutiert. Weil dann hat was mit Respekt und Achtung zu tun. Jungs sind halt manchmal ein bisschen komisch.

0: Ulla, du bist nach Berlin gegangen und da hast du per Billard, hast du ja gerade schon erzählt, Kontakt bekommen. Und was waren das dann für Leute? Man hat das so ein bisschen 80er Jahre West-Berlin Musikszene. Da kommen gleich ein paar Namen ins Spiel immer. Das ist natürlich.
1: Es waren Musiker, die ich gut fand die alle gut. Und ich mir leisten konnte, ich sag's mal so platt, ne? Weil bezahlen konnte ich denen auch nichts. Zukunft war ja nun also keineswegs, ich hatte ja nicht mal einen Plattenvertrag, ich hatte gar nichts.
2: Ja, genau.
1: Und dann musste welche rumkriegen, mit dir umsonst zu proben, in unserem rattigen Keller. Wir hatten wirklich, da weiß ich noch, Rosa und ich, meine Pianistin, wir haben gesagt, wir legen das Rattengift auf, ihr sammelt die Viecher ein. Oh, ja, das war eklig. Das war wirklich, der war so verrattet. Und Nena war dann auch am Start und wir haben dann, ich habe den Überraum denen auch dann mit denen geteilt. Oder
2: das war
1: gesagt,
2: ja
1: ihr könnt
2: die Zeit,
1: auch
2: wo Deutsche Welle sehr erfolgreich war, wobei du ja nie Teil dieser, dieser seltsamen Erscheinung warst.
1: Nee, das war, und Annette im Prinzip auch nicht. Nee. Ich sag jetzt Annette statt Ideal, weil Annette dieses ganze Ideal-Ding war. Sie hat das alles geschrieben und sie hat das war ihre Vision, das war ihr Ding.
2: Genau.
1: Und das war super.
3: Da

0: Ich finde es gut.
1: Wir stehen auf Berlin.
2: Und wie kam Herwig Mitteregger ins Spiel?
3: Wir haben uns hier in Hamburg kennengelernt. Jim Rakete, der in meinem Leben eine wichtige Rolle gespielt hat.
2: Der Fotograf.
3: Der Fotograf. Jedenfalls hat Jim gesagt, so, das ist Herwig, das ist Ulla und jetzt lernt euch mal bitte kennen. So. Und entraste. Ja, und das hat, da hat er ein sehr gutes Gefühl gehabt, weil ich habe dann mit Herwig über Jahre sehr eng zusammengearbeitet. Wir haben zusammen geschrieben, er komponiert, ich getextet. Es war alles nicht konfliktfrei, aber...
2: Aber er hatte eben die beiden sehr guten und wichtigen Alben für dich produziert und auch mitkomponiert, Überdosis Großstadt und Nächtelang, innerhalb von 2 Jahren.
3: Ja, ja, genau.
2: Sehr eng hintereinander.
3: Genau, eine sehr enge Zusammenarbeit und das hat auch großen Spaß gemacht.
4: Okay.

0: wahrscheinlich.
1: Der war halt ein sehr leidenschaftlicher Typ, und also was die Musik anbetraf. Und sehr kompromisslos, und wir haben uns richtig gezankt manchmal. Also das war schon... Aber es ging ja auch um was. Ja. Zankt man sich gerne mal.

0: Aber es gab ja doch, also ich meine, die Platten sind ja entstanden, dann gab es ja doch auch einen Plattenvertrag auf einmal. Wie kam es dann?
1: Ja, ich hatte eine Managerin dann, Willi Eichelberg, die ich für mich einnehmen konnte, die in Berlin war. Und die war auch gleichzeitig die Managerin von Klaus Hoffmann, der äußerst erfolgreich bei RCA veröffentlicht hat. Und ich sag's auch gerne, weil es einfach auch stimmt. Vivi hat dann schon irgendwie so ein bisschen was gesagt wie, naja, also wenn ihr mit dem Klaus einen neuen Vertrag wollt, dann solltet ihr mal überlegen, ob ihr nicht mit der... So, ja. Ne? Also ich war da ein bisschen auch so das Zubrot.
0: Ja. War es ein Problem, vielleicht auch an dich, Peter, aber vielleicht auch an dich die Frage, zu sagen, was ist denn das? Weil Klaus Hoffmanns Musik war ja eine andere Musik beispielsweise. Ja, das natürlich. War eine andere, vielleicht auch eine andere Szene sogar. Ja. War das, ich meine, ich weiß immer, Journalisten oder auch jetzt du bist ja die totale Ausnahme, aber auch Plattenfirmen müssen immer gerne gucken, oh, wo passt das denn hin? In welches Spartück passt das? Oder ja, welche, Schublade passt
2: das?
0: Das ist ja eigentlich
2: stecken.
0: Eher lästig, ja. Aber ja. Ne? War das ein Problem?
1: Ach, das war immer wieder mal ein Problem. Ich weiß da bis heute nicht, was ich dazu sagen soll. Nee, ne? Was das jetzt eigentlich ist, interessiert mich auch überhaupt nicht. Gute Songs sind gute Songs, scheiß drauf. Also genau. Wie nenne ich das jetzt? Liedermacher wäre, das war auch sachlich schon mal falsch, ja. Weil das ein völlig anderes Genre ist. Nee, das sind Leute, die sich mit einem Instrument selber begleiten, in der Regel. Mhm. Meistens kilometerlange Texte. Und sowas alles, ja. Also das ist ein ganz anderes Genre.
2: Du hattest damals auch schon wirklich diese Band, die wirklich Carlo Kages, George Kranz, genau. Rosa, Richard Wester als Saxophonist. Richtig. Das war schon ein spezieller Sound.
1: Ja,
2: also
1: genau.
2: das war eine Rockband, aber sagen wir mal nicht nur Rock'n'Roll, sondern auch Singer,
1: melodiös.
2: Was man heute Singer-Songwriter
1: genau,
2: nennen
1: genau.
2: würde.
1: Genau, und das wollte ich ja auch.
2: Ja.
1: Und der Bassist Erich Reuker.
2: Genau, der war auch dabei.
1: Ein wahnsinnig begabter, saufauler Musiker. Üben? Wieso denn? Kann doch alles. Also toller Typ bis heute.
2: Aber auf dieser ersten schon Platte, Überdosis Großstadt, das sind einfach großartige Texte, das ist ja nichts Neues bei dir. Also die Texte sind immer wunderbar poetisch, mit wunderbaren Metaphern, mit Bildern, mit wo man wirklich aus den Zeilen Gefühl spürt und Rücken zur Wand. Mein Gott, was ist also das kräuselt alles.
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0: Viele Liebestexte,
1: ja.
0: Also oder wo Liebesbeziehungen gescheitert sind. Und dann ein crazy, ein verrückter Titel ganz am Schluss auf diesem Album Überdosis Großstadt, Made in Germany.
1: Ja.
0: Mit einem ätherischen Chor, mit seltsamst überhaupt.
1: Naja,
0: das ist eigentlich Filmmusik.
1: Es ist eigentlich ein Antikriegslied, wenn du so willst.
0: Ja.
2: Oh.

0: Vorm katholischen Krankenhaus in Ratingen auf dem nassen Pflaster krepierte ein Schwuler.
1: Ja, ja.
0: Hippie, Jesus hieß er. Ja, Friedenstauben legen die Flügel an und dann Sturzflug, genau.
2: Friedenstauben legen die Flügel an.
3: Was mir aber auffällt, Ulla, ist, also das ist ein wirklich spezieller, unheimlich starker Song, der einem, nachdem du es erzählt hast, kriegte ich in der Tat auch wirklich eine Gänsehaut, muss ich sagen. Ich finde, oft ist aber, wenn du schreibst oder wenn bei den Texten und bei dem Album danach ist es auch so und bei folgenden auch noch ein bisschen, ist deine Perspektive oft, auch bei Liebesgeschichten, eine Beobachterin bist du. Ich habe immer gedacht, ach, das ist vielleicht aus der Zeit, wo du am Tresen gearbeitet hast. Man sagen könnte, ich weiß schon, wie das läuft da hinten. Ich sehe den das schon. Das geht so aus oder da versucht das oder ist das so gewesen?
0: Also das sind alles tatsächlich frei erfundene Geschichten. Mhm. Aber ich habe das nie getan. Aber weil du das gerade sagst als Beispiel, das kennen aber auch viele. Also du guckst so durch den Raum, durch die Bar oder was, ne? Und dann möchtest du eigentlich rüberrufen, lasst es, das wird nix, das geht nicht gut, lass es einfach. Ja, so.
1: Ja, das stimmt.
0: Natürlich macht man das dann nicht.
1: Nee.
0: Obwohl, es gibt Leute,

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Wild Horse.

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1: Um 12 Uhr mit Astrid Fietz. Bundeskanzler Merz hat auf dem Bundeskongress des Deutschen Gewerkschaftsbundes zu Reformen aufgerufen. Er beschrieb die Reformvorhaben der Bundesregierung nicht als Bedrohung, sondern als Chance. Deutschland müsse sich aufraffen, so der Kanzler. Aus Berlin, Nicole Markwald.
2: In der Vergangenheit sei schlicht versäumt worden, das Land zu modernisieren. Er verwies auf den demografischen Wandel und die Herausforderungen durch fortschreitende Digitalisierung. Merz beschrieb, dass Deutschland sich seit Jahren unter seinen Möglichkeiten bewege. Er sagte, wir können einfach nicht so weitermachen wie in den letzten 20 Jahren. Der Kanzler verteidigte die Reformvorhaben seiner Regierung. Die Reform der gesetzlichen Rentenversicherung bezeichnete Merz als das härteste Brett der kommenden Aufgaben. Unter Pfiffen betonte er, dass es nicht um Sozialabbau gehe, sondern um Reformen. Niemand in diesem Land schlägt Kürzungen der gesetzlichen Rente vor, unterstrich der Kanzler. Vielmehr sei das Ziel, die Altersversorgung auf Dauer sicher zu machen und künftigen Wohlstand auch bei den Arbeitnehmern ankommen zu lassen.
1: Mit Reformplänen, etwa bei der Steuer, beschäftigt sich am Abend auch der Koalitionsausschuss von Union und SPD. Im Streit über den Zugang zu kostenlosen Integrationskursen zeichnet sich offenbar eine Lösung ab. Nach Informationen von NDR, WDR und Süddeutscher Zeitung hat sich die Koalition auf einen Kompromiss geeinigt. Aus Köln, Paulina Milling.
3: Es geht dabei vor allem um Menschen ohne gesicherte Bleibeperspektive. Einige könnten schon ab Juni wieder an Integrationskursen teilnehmen. Der Kompromiss sieht demnach ein Kontingent von freiwilligen Teilnehmern vor, bei dem die Kosten übernommen werden. Wie groß oder klein dieses Kontingent ausfallen kann, soll je nach Haushalt und Finanzplanung entschieden werden. Priorität sollen Gruppen mit besonderem Integrationsbedarf haben, etwa Flüchtlinge aus der Ukraine, sowie EU-Bürger, die für den deutschen Arbeitsmarkt von Bedeutung sind. Auch Einzelfälle sollen berücksichtigt werden. Im Februar hatte das Bundesinnenministerium den Zugang zu kostenfreien Integrationskursen stark reduziert. Daraufhin war ein Streit mit der SPD entbrannt. Auch Länder, Kommunen, Träger und Wirtschaft hatten die Entscheidung kritisiert. Vergangenen Freitag hatte der Bundesrat die Regierung zu einer Korrektur aufgefordert.
1: Bundesgesundheitsministerin Warken hat die Kritik der Bundesärztekammer zurückgewiesen, das Sparpaket zur Stabilisierung der gesetzlichen Krankenkassen zu schnell durchzuziehen. Die CDU-Politikerin äußerte sich vor dem Auftakt des Deutschen Ärztetages im Bayerischen Rundfunk. Und im kommenden Jahr stabile Beiträge zu haben, brauche es ein Gesetz, das zum 1. Januar wirkt, sagte Warken.
4: Natürlich haben wir im Blick, wie sich unsere Maßnahmen auch auf die Versorgung auswirken und sind da auch durchaus bereit, mit den Ärzten über Folgen zu sprechen. Nun war es jetzt aber so, dass wir in den vergangenen Jahren immer mehr Geld zusätzlich ins System gegeben haben für zusätzliche Termine zur Verkürzung der Wartezeiten. Und das hat eben schlicht nicht funktioniert. Und das sagt nicht nur ich, das sagt auch der Bundesrechnungshof. Und da muss einfach jetzt gehandelt werden. Wenn zusätzliches Geld nicht den Erfolg bringt, dann können wir uns diese zusätzliche Vergütung einfach im Moment schlicht nicht mehr leisten.
1: Bundesgesundheitsministerin Warken. Das Thema steht im Mittelpunkt des Deutschen Ärztetages in Hannover. Die Bedrohung durch Cyberkriminelle bleibt in Deutschland hoch. Darauf weist das Bundeskriminalamt in seinem aktuellen Lagebild hin. Im vergangenen Jahr registrierten die Polizeidienststellen 335.000 Fälle, darunter Angriffe auf Unternehmen, Behörden und kritische Infrastruktur wie beispielsweise Stromnetze. Der wirtschaftliche Schaden beträgt danach mehr als 200 Milliarden Euro. Das sind rund 4,5% des Bruttoinlandsprodukts. Etwa 2/3 der Taten wurden aus dem Ausland oder von unbekannten Tatorten aus begangen. Das BKA geht davon aus, dass die tatsächliche Bedrohung weitaus höher war, weil viele Taten nicht angezeigt wurden. Der britische Premierminister Starmer will im Amt bleiben. In einer Kabinettssitzung sagte er, in der Regierungspartei sei kein Verfahren für seine Absetzung eingeleitet worden. Nach einer schweren Wahlschlappe seiner Labour-Partei bei den Kommunal- und Regionalwahlen hatte es Rücktrittsforderungen auch aus den eigenen Reihen gegeben. Kurz zuvor war das erste Mitglied von Starmers Kabinett zurückgetreten, und zwar die Staatssekretärin für Wohnungswesen, Gemeinden und Kommunalverwaltung. Auch sie hatte Starmer aufgefordert, zurückzutreten. Er solle das Richtige für das Land tun. Das waren die Nachrichten. Das Wetter in Norddeutschland. Ein Wechsel aus Sonne und dichten Wolken, vereinzelt auch Schauer oder Gewitter. Höchstwerte 9 bis 14 Grad. Morgen wolkig mit etwas Sonne, zeitweise Schauer oder Gewitter, an der Ostsee freundlicher. Höchstwerte 12 bis 15 Grad. Am Donnerstag wechselhaft mit Schauern bei 10 bis 14 Grad und am Freitag bewölkt mit Schauern bei 12 bis 16 Grad. Es ist 12.05 Uhr.
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6: Ich bin Henrik Hanses und wünsche euch einen schönen guten Abend jetzt mit With the Mic. So heißt der Künstler, das Song heißt Wait for You.

Richman könnte vom Sound her ohne weiteres aus London oder Manchester oder Liverpool kommen. Geboren ist die deutsche Iranerin aber in Berlin. So kann man sich täuschen. Also ich. Für meinen Fall. NDR 2, Soundcheck, neue Musik. Das ist Zack, Shadows.

Vor mehr als 10 Jahren mit I Follow Rivers einen absoluten Hit gehabt. Licky Lee, Lucky Again bei NDR 2 im Soundcheck. Neue Musik und sie hat noch mehr neue Songs am Start. Nach Lucky Again hören wir uns jetzt Licky Lee, schwedische Musik an, auf Englisch. Neuer Song heißt Happy Now. Hier ist NDR 2. Schönen Freitagabend euch allen.

gut. Der Kölner ist seit circa anderthalb Jahren so auf dem deutschen Musikradar, war die letzten Monate fleißig live unterwegs, hat viele Häuser besucht und die Leute zum Tanzen gebracht. Und nebenbei hat er aber nicht vergessen, noch neue Musik zu produzieren, sich auszudenken und dann auf Platten zu drücken und rauszubringen. Seit einer Woche ist sein neuester Song am Start, heißt Auf dich. Und dich ist natürlich wieder irgendeine Frau, auf die er anstoßen möchte. Wir hören uns das Werk mal an, jetzt bei NDR 2. Scoot! Prost!

Neuer Song von Malik Harris, Lie to Me. Er ist ja auch in der großen deutschen ESC-Historie einer der Teilnehmerinnen und Teilnehmer. Heute in einer Woche wird es wieder interessant, wenn Sarah Engels für Deutschland antritt beim Eurovision Song Contest in Wien. NDR2, Soundcheck, neue Musik. Ich

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1: Um 13 Uhr mit Astrid Fietz. Bundeskanzler Merz hat auf dem Bundeskongress des Deutschen Gewerkschaftsbundes zu Reformen aufgerufen. Er beschrieb die Reformvorhaben der Bundesregierung nicht als Bedrohung, sondern als Chance. Deutschland müsse sich aufraffen, so der Kanzler. Aus Berlin, Nicole Markwald.
2: In der Vergangenheit sei schlicht versäumt worden, das Land zu modernisieren. Er verwies auf den demografischen Wandel und die Herausforderungen durch fortschreitende Digitalisierung. Merz beschrieb, dass Deutschland sich seit Jahren unter seinen Möglichkeiten bewege. Er sagte, wir können einfach nicht so weitermachen wie in den letzten 20 Jahren. Der Kanzler verteidigte die Reformvorhaben seiner Regierung. Die Reform der gesetzlichen Rentenversicherung bezeichnete Merz als das härteste Brett der kommenden Aufgaben. Unter Pfiffen betonte er, dass es nicht um Sozialabbau gehe, sondern um Reformen. Niemand in diesem Land schlägt Kürzungen der gesetzlichen Rente vor, unterstrich der Kanzler. Vielmehr sei das Ziel, die Altersversorgung auf Dauer sicher zu machen und künftigen Wohlstand auch bei den Arbeitnehmern ankommen zu lassen.
1: Mit Reformplänen, etwa bei der Steuer, beschäftigt sich am Abend auch der Koalitionsausschuss von Union und SPD. In Hannover hat der 130. Deutsche Ärztetag begonnen. Der Präsident der Bundesärztekammer Reinhardt kritisierte in seiner Eröffnungsrede die Bundesregierung. Aus Hannover Bertel Starke.
3: Der geplante Umbau des Gesundheitssystems sei ein reines Spargesetz und eben nicht die von Kanzler Merz angekündigte größte Sozialreform der letzten Jahrzehnte, sagte Ärztepräsident Klaus Reinhardt. Finanzminister Klingbeil unterstellte Reinhardt, er würde mit Taschenspielertricks arbeiten. Hintergrund ist der Streit um Bundeszuschüsse für die Gesundheitskosten von Bürgergeldempfängern. Reinhardt rief Ministerin Wagen dazu auf, die Reform anzuhalten und einen runden Tisch einzurichten, um über die Pläne nochmal zu beraten. An diesem runden Tisch sollten Ministerin Wagen, Vizekanzler Klingbeil und alle Verantwortlichen aus der Patientenversorgung Platz nehmen. Der Ärztetag in Hannover geht nun noch bis Freitag. Inhaltlicher Schwerpunkt ist das Thema Sucht und Drogen.
1: Die Bedrohung durch Cyberkriminelle bleibt in Deutschland hoch. Darauf weist das Bundeskriminalamt in seinem aktuellen Lagebild hin. Im vergangenen Jahr registrierten die Polizeidienststellen 335.000 Fälle, darunter Angriffe auf Unternehmen, Behörden und kritische Infrastruktur wie beispielsweise Stromnetze. Der wirtschaftliche Schaden beträgt danach mehr als 200 Milliarden Euro. Das sind rund 4,5% des Bruttoinlandsprodukts. Etwa zwei Drittel der Taten wurden aus dem Ausland oder von unbekannten Tatorten aus begangen. Das BKA geht davon aus, dass die tatsächliche Bedrohung weitaus höher war, weil viele Taten nicht angezeigt wurden. Der Discounter McGuides ist in finanzielle Schieflage geraten. Die Handelsgesellschaft will eine Insolvenz in Eigenverwaltung durchführen. Ein Antrag dazu ging beim Amtsgericht Halle ein. McGuides hat seinen Stammsitz in Sachsen-Anhalt und besitzt bundesweit gut 180 Filialen, darunter zwei Dutzend im Norden. Sie würden vorerst weiter betrieben, so das Unternehmen. Allerdings sollen auch Standorte geschlossen werden, welche ist noch unklar. Angesichts der schwierigen wirtschaftlichen Situation sei es erforderlich, sich grundlegend neu aufzustellen, teilte McGuides mit. Die GmbH verkauft Haushaltswaren, Drogerieartikel und Schreibwaren. Sie war vor kurzem vom westdeutschen Discounter Coty übernommen worden. Im französischen Cannes beginnen heute Abend die internationalen Filmfestspiele. In diesem Jahr treten 22 Filme im Wettbewerb um die Goldene Palme an. Aus Cannes, Bettina Dunkel.
4: Wenn heute Abend die 79. Ausgabe des berühmtesten Filmfestivals der Welt eröffnet wird, beginnt wieder das große Schaulaufen in Cannes. Über den roten Teppich flanieren wird unter anderem der neuseeländische Filmemacher Peter Jackson. Der Regisseur der Herr der Ringe-Trilogie erhält die Ehrenpalme für sein Lebenswerk. Im Rennen um den renommierten Filmpreis ist unter anderem die Berliner Regisseurin Valeska Griesebach. Ihr in Bulgarien gedrehtes Drama »Das geträumte Abenteuer« thematisiert den Mauerfall als Wendepunkt für Europa. Im Jahr 1949 spielt das Drama »Vaterland«. Hans Zischler und Sandra Hüller spielen darin den Schriftsteller Thomas Mann und dessen Tochter Erika. Am 23. Mai endet das Festival mit der Bekanntgabe der Gewinnerfilme.
1: Das waren die Nachrichten. Das Wetter in Norddeutschland. Ein Wechsel aus Sonne und dichten Wolken, vereinzelt auch Schauer oder Gewitter. Höchstwerte 9 bis 14 Grad. Morgen wolkig mit etwas Sonne, zeitweise Schauer oder Gewitter, an der Ostsee freundlicher. Höchstwerte 12 bis 15 Grad. Am Donnerstag wechselhaft mit Schauern bei 10 bis 14 Grad. Und am Freitag dann bewölkt mit Schauern bei Temperaturen von 12 bis 16 Grad. Es ist 13.05 Uhr.
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7: Und wir legen los mit Somber Potential.

Manchmal frage ich mich das schon, wie Michael Schulte das schafft, diese Leidenschafts- und Sehnsuchtssongs zu singen. Minnelieder eines instabilen Anfang 20-Jährigen. Dabei ist er ja schon über 30, verheiratet, zwei Kinder, geregeltes Leben. Aber ich meine, es ist ja das Gefühl, das zählt, nicht wahr? Ist übrigens gerade ein stressiger Frühling für Michael Schulte. Gestern Nürnberg, heute Dortmund, morgen Hamburg, übermorgen Wesel. Es geht für ihn also hin und her und kreuz und quer durch die Republik. Aber so ist das Tourleben eben, ne? Er will seine Songs unter die Leute bringen. Und hier hat er schon wieder einen. Nach 5 AM hören wir jetzt Lovesick, NDR 2,

irgendwie beklemmender Inhalt. Ist schon 11 Jahre alt. Wolke 4 von Philipp Dittberner. Der hat nach diesem Song noch einiges an Musik gemacht, aber so der richtig große Charterfolg ist, muss man sagen, ausgeblieben. Deswegen nennt er sich bei Instagram auch den bekanntesten, unbekanntesten Sänger Deutschlands. Vielleicht hat er damit sogar ein bisschen recht. Macht aber nicht nur Musik, sondern auch einen Podcast, der hat auch so einen schönen Namen. Moment mal, die Zeit gönnen wir uns. Der gelogen beste Podcast im Internet. Also Philipp Dittberner ist künstlerisch noch aktiv. Das können wir auf jeden Fall festhalten. Und Musik macht er weiterhin und vielleicht landet er hiermit mal wieder ein Hit. Hören wir uns an bei NR2 im Soundcheck neue Musik. Den neuen Song von ihm. Ein Leben lang.

Ihr hört Enjoy Play 18:52 am Montagabend. Ihr habt es wahrscheinlich schon mitbekommen. In Leipzig ist vorhin ein Auto in eine Menschenmenge gefahren. Zunächst war die Rede davon, von der Polizei, dass zwei Menschen dabei ums Leben gekommen sind. Mittlerweile ist das korrigiert worden. Die Polizei spricht jetzt von einem Toten. Mehr zu den Hintergründen und mehr Infos zu dieser Tat dann gleich um 19 Uhr für euch in den Enjoy Infos.

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1: Um 15 Uhr mit Benjamin Kirsch. Deutschland muss sich nach den Worten von Bundeskanzler Merz aufraffen. Der CDU-Politiker äußerte sich auf dem Bundeskongress des Deutschen Gewerkschaftsbundes in Berlin. Der wirtschaftliche Stillstand des Landes müsse überwunden werden. Dieser dauere seit mindestens 7 Jahren an, während andere Länder wüchsen, so der Kanzler. Laut Merz sind viele der Probleme nicht nur auf äußere Krisen zurückzuführen, sondern auf eine nicht gelungene Modernisierung des Landes. Gleichzeitig forderte er von den Gewerkschaften, bei geplanten Reformen konstruktiv zusammenzuarbeiten. Für Teile seiner Rede erhielt der Kanzler Buhrufe aus dem Publikum. Mit Reformplänen, wie etwa bei der Steuer, beschäftigt sich am Abend auch der Koalitionsausschuss von Union und SPD. In Hannover läuft der 130. Deutsche Ärztetag. Zum Auftakt des Treffens gab es Kritik an der Bundesregierung. Aus Hannover Bertil Starke.
2: Ärztepräsident Reinhardt fand deutliche Worte für die geplante schwarz-rote Gesundheitsreform. Die sinkenden Bundeszuschüsse für Bürgergeldempfänger bezeichnete er wörtlich als Affront für Krankenversicherte und Beschäftigte im Gesundheitswesen. Der Umbau im Gesundheitssystem sei keineswegs die größte Sozialreform der letzten Jahrzehnte, sondern ein reines Spargesetz. Dem widersprach Bundesgesundheitsministerin Waken in ihrer Rede nicht. Sie zeigte Verständnis für den Unmut, der in weiten Teilen der Ärzteschaft über die Pläne herrscht. Das Reformpaket sei auch für die Mediziner eine Zumutung, gab Waken zu. Eine Alternative gibt es aus ihrer Sicht aber nicht. Zu dramatisch sei die finanzielle Situation der Krankenkassen. Viele Ärztinnen und Ärzte rechnen durch die Reform mit sinkenden Einnahmen und einer schlechteren Patientenversorgung.
1: Verantwortliche des Überfalls auf Israel vom 7. Oktober 2023 sollen vor ein Militärgericht gestellt werden. Das israelische Parlament hat in der Nacht mit großer Mehrheit beschlossen, ein Sondertribunal einzurichten. Der Schritt war von Abgeordneten der Regierungskoalition und der Opposition geplant worden. Danach sind Anhörungen ohne die Anwesenheit von Angeklagten möglich. Auch die Todesstrafe könnte angewendet werden. Menschenrechtsorganisationen befürchten Schauprozesse ohne Rechtsstaat. Standards. Am 7. Oktober 2023 hatten Hamas-Terroristen 1200 Menschen in Israel getötet und etwa 250 Menschen als Geiseln verschleppt. Der britische Premierminister Starmer hat seinen Rücktritt abgelehnt. Trotz heftiger innerparteilicher Kritik will der Labour-Politiker sein Amt weiterführen, wie er nach einer Kabinettssitzung mitteilte. In der Regierungspartei sei kein Verfahren für seine Absetzung eingeleitet worden, so Starmer. Die Labour-Partei hatte bei den Kommunal- und Regionalwahlen in der vergangenen Woche eine schwere Schlappe hinnehmen müssen. 2 Staatssekretärinnen sind heute aus Protest gegen Starmers Entscheidung zurückgetreten. Der Tankrabatt kommt inzwischen weitgehend bei den Verbraucherinnen und Verbrauchern an. Das hat die Monopolkommission nach Auswertung erster Daten mitgeteilt. Zum 1. Mai wurden die Steuern für 1 Liter Sprit um rund knapp 17 Cent gesenkt, befristet für 2 Monate. Aus Bonn, Nadine Michalek.
3: Laut der Bonner Kommission habe der erhebliche mediale und politische Druck dazu beigetragen. Dagegen hat die Regelung, dass Tankstellen nur einmal am Tag die Preise erhöhen dürfen, erst einmal zu Preissteigerungen geführt. Auch das ein Ergebnis der Datenanalyse. Die Ergebnisse seien nur vorläufig, eine belastbare Bewertung sei erst nach längerer Beobachtung möglich. Trotz der Preissenkungen ist die Kommission gegen eine Verlängerung des Tankrabatts. Sie kritisiert unter anderem die hohen Kosten für den Staat und die sozial ungleichen Entlastungen. Die unabhängige Monopolkommission berät die Bundesregierung und den Gesetzgeber im Bereich der Wettbewerbspolitik.
1: Die CDU Mecklenburg-Vorpommern wirft Umweltminister Backhaus eine PR-Show bei der sogenannten Wahlrettung vor. Backhaus habe möglicherweise Recht gebeugt, heißt es in einer kleinen Anfrage im Landtag. Aus Schwerin Stefan Ludmann.
4: Die CDU-Fraktion will wissen, warum der Minister Mitte April eine Kehrtwende bei der Walrettung vollzog. Backhaus hatte nach der Strandung des Tiers vor Pöhl erklärt, das geschwächte Tier solle in Ruhe sterben. Er berief sich dabei auch auf die Meinung anerkannter Walexperten. Mehr als 2 Wochen später gab Backhaus dann dem Drängen einer privaten Initiative nach, die die umstrittene Bergungsaktion startete. Die CDU fragt nach den rechtlichen Grundlagen auch für die nötigen Bagger- und Spülarbeiten in dem Schutzgebiet vor Pöhl. Sie will wissen, was die Gutachten zur Rettung des Wals gekostet haben.
1: Das waren die Nachrichten. Das Wetter in Norddeutschland, Wechsel aus Sonne und dichten Wolken, vereinzelt Schauer oder Gewitter, Höchstwerte 9 bis 14 Grad. In der Nacht gebietsweise Regen, 8 bis 3 Grad, morgen wolkig mit etwas Sonne, zeitweise Schauer oder Gewitter, an der Ostsee freundlicher, Höchstwerte 12 bis 15 Grad. Es ist jetzt 15.05 Uhr.
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7: Schönen guten Abend. Etwa ein Jahr ist es her, dass Sarah Larsson ihr Album Midnight Sun rausgebracht hat. Und jetzt gibt's eine Deluxe-Version. Wie das ja gerne mal gemacht wird, kann man auch mal ein paar Euro abgreifen. Und es gibt aber auch neue Musik, ein paar neue Titel auf diesem Album, auf dieser Deluxe-Version. Wir hören gleich rein. Jetzt erstmal Macy Peters mit My Regards. Schönen Abend euch.

mit Don't Worry hier in Enjoy Play am Montagabend. Das war ja schon ziemlich beeindruckende Bilder. Vielleicht habt ihr die auch gestern gesehen. Popstar Shakira hat am Samstag in Rio an der Copacabana ein Konzert vor geschätzt 2 Millionen Menschen gespielt. 2 Millionen Menschen, das müssen Sie sich mal vorstellen, wie viel das ist. Das Ganze ist so eine Art Marketingaktion der Stadt. Vor einem Jahr haben die auch schon Lady Gaga in die Stadt geholt. Die hat auch schon ein ähnlich krasses Konzert gespielt. Und am Samstag war es dann eben Shakira. Sie hat alle ihre großen Hits performt. Hips Don't Lie zum Beispiel, Waka Waka und so. Und hinterher hat sie dann auch gesagt, dass sie diesen Auftritt nie in ihrem Leben vergessen wird. Aber das ist auch klar. Ich meine, welcher Musiker, welche Musikerin spielt irgendwann mal im Leben vor 2 Millionen Menschen gleichzeitig? Und passend zu diesem Megakonzert hat Shakira dann auch noch neue Musik veröffentlicht, denn Sarah Larsson hat ja gerade ihr Album Midnight Sun nochmal neu rausgebracht als Deluxe-Version. Und mit drauf ist auch ein Song zusammen mit Shakira. Euro Summer, Girls Trip heißt dieser Song ganz neu. Sarah Larsson und Shakira hier für euch in Enjoy Play.

Baby Rexha mit New Religion hier in Enjoy Play am Montagabend 19:22 und das hier sind Kasi und Antonius und sie fragen, kommst du runter? Bin hier.

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0: Robin Schulz, Sigala und Zoe Wees mit AM to PM. Ihr hört Enjoy Play am Montagabend. Und ich glaube, es war ein sehr, sehr, sehr gutes Wochenende für Ed Sheeran. Denn sein absoluter Lieblingsfußballverein Ipswich Town ist aufgestiegen in die Premier League, also in die erste englische Fußballliga. Und da könnt ihr euch natürlich vorstellen, dass sowohl beim Team als auch bei Ed Sheeran die Laune entsprechend gut war. Und bei Instagram kann man sehen, wie die ganze Mannschaft zusammen mit Ed Sheeran singt, und zwar seine Ballade.
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0: Also auch so eine wunderschöne Ballade wie The A-Team bekommt so ein bisschen was Ballermann-eskes, wenn es dann von so einem ganzen Fußballteam halb betrunken gegrölt wird. Aber ganz special der Sound. Wer weiß, vielleicht bringt Ed Sheeran das ja nochmal irgendwie raus als kleine extra Version auf seinem nächsten Album. Mal sehen, was da für ein Feature angesagt ist. Das hier ist Malik Harris mit Lie to Me.

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1: Um 16 Uhr mit Benjamin Kirsch. Am Abend treffen sich Union und SPD zum Koalitionsausschuss. Nach dem Scheitern der Entlastungsprämie soll es bei dem Treffen unter anderem um Reformpläne gehen, wie etwa bei der Einkommenssteuer. Tim Aßmann in Berlin zur Frage, wann die Einkommenssteuerreform kommen könnte.
2: Die soll noch kommen in diesem Jahr und dann zum nächsten Jahr greifen. Darauf haben sich Union und SPD ja verständigt, beugen sich heute im Koalitionsausschuss nochmal drüber. Das wird auch nötig sein, denn so ganz schnell, glaube ich, findet man da die Schnittmengen noch nicht. Die SPD, Lars Klingbeil hat das gestern ja gesagt beim DGB-Kongress, die will eher die Spitzenverdiener belasten. Die Union will aber diese Gegenfinanzierung bei der Einkommenssteuer erreichen, indem man Subventionen kürzt, Steuererleichterungen kürzt. Also da sind beide noch ein bisschen auseinander.
1: Die Reformen der Bundesregierung sind auch Thema beim Bundeskongress des Deutschen Gewerkschaftsbundes. Dort haben heute sowohl Kanzler Merz als auch Arbeitsministerin Baas gesprochen. Beide haben bei den Gewerkschaftsvertretern um Unterstützung für die geplanten Sozialreformen geworben. Kanzler Merz hatte in seiner Rede außerdem gesagt, dass Deutschland sich aufraffen müsse. Seine Rede wurde mehrfach durch Buhrufe und Pfiffe unterbrochen. Baas sprach von Unterschieden zwischen der Union und ihrer Partei. Reform heiße nicht Kürzungen. Sie wolle die soziale Sicherung nicht kleiner, sondern klüger machen, sagte Baas. Die Regierungskoalition hat ihren monatelangen Streit über Integrationskurse für Migranten beigelegt. Union und SPD haben mitgeteilt, auch in Zukunft für alle Menschen mit guter Bleibeperspektive zuzulassen. Andere Teilnehmer, die sich freiwillig meldeten, sollten jedoch nicht mehr pauschal abgelehnt werden. Sie dürften je nach verfügbarem Budget Integrationskurse besuchen. Der Bund will außerdem sogenannte Erstorientierungskurse ausbauen, in denen auch Deutschkenntnisse vermittelt werden. Insgesamt sollen die Ausgaben aber deutlich begrenzt werden. Anfang des Jahres hatte Bundesinnenminister Dobrindt wegen gestiegener Kosten den kostenlosen Zugang von Integrationskursen für freiwillige Teilnehmer gestoppt. Das hatte zum Streit in der Koalition geführt. In Hannover hat der 130. Deutsche Ärztetag begonnen. Zum Auftakt des Treffens wurde die Bundesregierung kritisiert. Aus Hannover, Bertil Starke.
3: Der geplante Umbau des Gesundheitssystems sei ein reines Spargesetz und eben nicht die von Kanzler Merz angekündigte größte Sozialreform der letzten Jahrzehnte, sagte Ärztepräsident Klaus Reinhardt. Finanzminister Klingbeil unterstellte Reinhardt, er würde mit Taschenspielertricks arbeiten. Hintergrund ist der Streit um Bundeszuschüsse für die Gesundheitskosten von Bürgergeldempfängern. Reinhardt rief Ministerin Wagen dazu auf, die Reform anzuhalten und einen runden Tisch einzurichten, um über die Pläne nochmal zu beraten. An diesem runden Tisch sollten Ministerin Wagen, Vizekanzler Klingbeil und alle Verantwortlichen aus der Patientenversorgung Platz nehmen. Der Ärztetag in Hannover geht nun noch bis Freitag. Inhaltlicher Schwerpunkt ist das Thema Sucht und Drogen.
1: Hanno Berger, eine der Schlüsselfiguren des Cum-Ex-Steuerskandals, muss 10 Jahre in Haft. Das ist bislang eine der höchsten Freiheitsstrafen wegen Steuerhinterziehung in Deutschland. Aus Köln, Paulina Milling.
4: Hanno Berger ist wegen schwerer Steuerhinterziehung 2-mal rechtskräftig verurteilt. Eine Entscheidung über eine Gesamtstrafe stand noch aus. Nun hat das Landgericht Bonn nach WDR-Informationen sie auf 10 Jahre festgelegt. Der einst renommierte Steueranwalt sitzt inzwischen seit 4 Jahren im Gefängnis. Hanno Berger hält sich weiterhin für unschuldig. Nach Auffassung der Gerichte hat Berger durch Cum-Ex rund 15 Millionen Euro Steuergeld vereinnahmt. Schätzungen zufolge wurden in Deutschland durch Cum-Ex mindestens 10 Milliarden Euro aus der Staatskasse gestohlen.
1: In Wien startet am Abend der Eurovision Song Contest. Es ist die 70. Auflage des größten Musikwettbewerbs der Welt. Heute und am Donnerstag stehen die beiden Halbfinals an. Das Finale ist dann am Samstag. Für Deutschland tritt Sarah Engels mit dem Titel Fire an. Sie ist schon für das Finale gesetzt, weil Deutschland einer der größten Geldgeber ist. Der ESC wird in diesem Jahr von einem Streit rund um die Teilnahme Israels begleitet. 5 Länder boykottieren das Event. Sie wollen damit gegen den israelischen Militäreinsatz im Gazastreifen protestieren. Das waren die Nachrichten. Das Wetter in Norddeutschland. Wechsel aus Sonne und Wolken, vereinzelt auch Schauer oder Gewitter. Höchstwerte 9 bis 14 Grad. In der Nacht gebietsweise Regen. Tiefstwerte 8 bis 3 Grad. Morgen wolkig mit etwas Sonne, zeitweise Schauer oder Gewitter. An der Ostsee freundlicher. Höchstwerte 12 bis 15 Grad. Am Donnerstag wechselhaft mit Schauern bei 10 bis 14 Grad und am Freitag bewölkt mit Schauern 12 bis 16 Grad. Es ist jetzt 16.05 Uhr.
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0: Where's My Husband? Fragt Ray hier in Enjoy Play am Montagabend. Es gibt wohl bald neue Musik von Charlie XCX. Zumindest ist sie gerade im Studio. Das wissen wir, weil sie es auf Instagram gepostet hat. Da gibt es so ein paar Eindrücke von dem, was sie gerade macht. In einem Reel sieht man sie und ihr Team im Studio, wie sie gerade an einem Song arbeiten, der Rock Music heißen soll. Hier mal so ein kleiner Ausschnitt.
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0: Es gibt ja so ein paar Gerüchte, die besagen, dass das neue Album von Charlie XCX ein Rock-Album werden soll. Sie selbst hat bei Insta aber nochmal geschrieben, dass sie das ja nie behauptet hat und dass dieser Song zwar Rock-Music heißt, aber das muss ja lange noch nicht heißen, dass es auch ein Rock-Song wird. Obwohl, ich finde, so ein bisschen klang es danach. Also, ich bin gespannt, was da am Ende bei rumkommt. Wann es kommt, ist noch ganz offen. Möglicherweise also sehr rockige Sounds von Charlie XCX demnächst. Das hier ist Musik von ihr. Dying for You, Charlie XCX in Enjoy Play am Montagabend.

James Hype, Sam Harper mit Waterfalls hier in Enjoy Play. Jeden Abend von 18 bis 21 Uhr liefern wir euch ganz neue Songs, die ja vielleicht auch auf eure ganz persönlichen Playlisten am Ende landen, hin und wieder vielleicht mal. Würde uns sehr freuen, wenn wir euch da ein bisschen inspirieren können. Vielleicht hier mit diesem Song hier, Naked und Arden Jones, Looking for Something in Enjoy Play.

0: Jealous Type, this is Doja Cat in Enjoy Play.
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0: Benson Boone, sorry, I'm here for someone else.
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0: Ich muss wirklich sagen, dass ich nicht gedacht hätte, dass ich hier bei Enjoy irgendwann mal nochmal Musik von Madonna anmoderieren würde. Aber es ist heute soweit. Denn es gibt neue Musik von Madonna zusammen mit Sabrina Carpenter. Und an der Stelle wird es natürlich auch für uns hier bei Enjoy interessant. Unser Song des Abends, Madonna und Sabrina Carpenter, Bring Your Love. Ich habe den Song ja vorhin schon mal gespielt. Und da kamen schon ziemlich viele Reaktionen von euch, die alle in eine ähnliche Richtung gingen. Nämlich, ja, bisschen sehr viel Madonna-Sound und bisschen zu wenig Sabrina Carpenter. Ich kann das ein Stück weit nachvollziehen. Falls ihr jetzt eben erst hier dazugekommen seid, hört euch einfach den Song nochmal an, bildet euch eine eigene Meinung und schreibt mir sehr gerne mal über den Messenger in der kostenlosen Enjoy-App. Was ist eure Meinung zu diesem Song hier von Madonna und Sabrina Carpenter? Bring Your Love, unser Song des Abends heute in Enjoy Play.

Start mit Hug Yourself und das war Enjoy Play an diesem Montag. Ich bin Alex, wünsche euch noch einen entspannten Abend und wenn ihr mögt, hören wir uns morgen wieder ab 18 Uhr. Macht's gut, tschüss.

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1: Um 17 Uhr mit Benjamin Kirsch. Die Spitzen von SPD und Union kommen heute Abend im Kanzleramt zum Koalitionsausschuss zusammen. Beide Seiten bemühten sich vorab, die Erwartungen an das Treffen zu dämpfen. Aus Berlin Benjamin Großkopf.
2: Keine wichtigen Beschlüsse zu erwarten, eine Arbeitssitzung, Ziel zumindest ein Reformfahrplan. Die Bundesregierung versucht, den Druck nicht zu groß werden zu lassen vor dem Treffen heute Abend. Der Streit der vergangenen Wochen habe viel überlagert, sagte Vizekanzler Klingbeil. Ich will etwas Gemeinsames hinbekommen, so der SPD-Chef wörtlich. Und das, obwohl, so seine Co-Vorsitzende Bärbel Baas, die Unterschiede zwischen Union und SPD selten so spürbar seien wie gerade. Baas und Kanzler Merz äußerten sich heute beim Bundeskongress des Deutschen Gewerkschaftsbundes. Der CDU-Chef sprach davon, dass Deutschland sich aufraffen müsse und betonte, begleitet von Pfiffen und Buhrufen, dass es nicht um Sozialabbau gehe, sondern um Reformen.
1: Der Präsident der Bundesärztekammer Reinhardt hat die Bundesregierung gebeten, die Sparpläne im Gesundheitswesen noch einmal zu überdenken. Auf dem Ärztetag in Hannover sagte Reinhardt, eine so ambitionierte Aufgabe könne man nicht einfach durchs Parlament drücken. Er appellierte an Bundesgesundheitsministerin Wagen, mit allen Beteiligten nochmals darüber zu beraten. Das Kabinett hat mehrere Sparvorgaben auf den Weg gebracht, damit die Beiträge zur gesetzlichen Krankenversicherung im kommenden Jahr nicht steigen. Geplant sind unter anderem Ausgabenbremsen bei Praxen, Kliniken und der Pharmabranche sowie höhere Zuzahlungen für Medikamente und Einschränkungen bei der Mitversicherung von Ehepartnern. Der Tankrabatt kommt inzwischen weitgehend bei den Verbraucherinnen und Verbrauchern an. Das hat die Monopolkommission nach Auswertung erster Daten mitgeteilt. Zum 1. Mai wurden die Steuern für einen Liter Sprit um rund knapp 17 Cent gesenkt, befristet für 2 Monate. Aus Bonn, Nadine Michalek.
3: Laut der Bonner Kommission habe der erhebliche mediale und politische Druck dazu beigetragen. Dagegen hat die Regelung, dass Tankstellen nur einmal am Tag die Preise erhöhen dürfen, erst einmal zu Preissteigerungen geführt. Auch das ein Ergebnis der Datenanalyse. Die Ergebnisse seien nur vorläufig, eine belastbare Bewertung sei erst nach längerer Beobachtung möglich. Trotz der Preissenkungen ist die Kommission gegen eine Verlängerung des Tankrabatts. Sie kritisiert unter anderem die hohen Kosten für den Staat und die sozial ungleichen Entlastungen. Die unabhängige Monopolkommission berät die Bundesregierung und den Gesetzgeber im Bereich der Wettbewerbspolitik.
1: Die Inflation in den USA steigt immer weiter. Im April haben sich die Verbraucherpreise im Vergleich zum Vorjahresmonat um 3,8% erhöht. Aus Washington Anne Schneider.
4: Haupttreiber sind die Energiekosten. Laut den Zahlen, die das US-Arbeitsministerium jetzt veröffentlicht hat, ist der Benzinpreis im Monatsvergleich um mehr als 5% gestiegen. Experten warnen, dass sich die hohen Energiekosten in den kommenden Monaten auch auf die Preise von anderen Gütern auswirken können. Immer mehr Menschen sind deshalb unzufrieden mit Trumps Wirtschaftspolitik. Laut einer aktuellen CNN-Umfrage haben 2/3 der Befragten erklärt, dass Trumps Politik die wirtschaftlichen Bedingungen im Land verschlechtert habe.
1: Im südfranzösischen Cannes beginnen am Abend die internationalen Filmfestspiele. Im Rahmen der Eröffnungsgala wird Regisseur Peter Jackson mit einer goldenen Ehrenpalme für sein Lebenswerk ausgezeichnet. Der 64-jährige Neuseeländer ist vor allem durch seine Herr-der-Ringe-Trilogie berühmt geworden. Die Filmfestspiele von Cannes laufen noch bis zum 23. Mai. In diesem Jahr konkurrieren 22 Filme um die goldene Palme, darunter Das geträumte Abenteuer der deutschen Regisseurin Valeska Griesebach und Vaterland mit Schauspielerin Sandra Hüller in der Hauptrolle. Kathleen Krüger wird neue Sportvorständin beim Fußball-Bundesligisten Hamburger SV. Die 40-Jährige kommt von Bayern München und wird in Hamburg Nachfolgerin von Stefan Kunz. Der Club hatte vor 4 Monaten die Trennung von Kunz bekannt gegeben. Krüger ist die erste hauptamtlich tätige Frau in dieser Rolle in der Bundesliga. Das waren die Nachrichten. Das Wetter in Norddeutschland, Wechsel aus Sonne und dichten Wolken, vereinzelt auch Schauer oder Gewitter, Höchstwerte 8 bis 13 Grad. In der Nacht gebietsweise Regen, Tiefstwerte 8 bis 3 Grad. Morgen wolkig mit etwas Sonne, zeitweise Schauer oder Gewitter, an der Ostsee freundlicher, Höchstwerte 11 bis 15 Grad. Am Donnerstag wechselhaft mit Schauern 11 bis 14 Grad und am Freitag bewölkt mit Schauern 12 bis 15 Grad. Es ist jetzt 17.05 Uhr.
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0: 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Um 18 Uhr mit Kevin Bieler. Am Abend treffen sich Union und SPD zum Koalitionsausschuss. Nach dem Scheitern der Entlastungsprämie soll es bei dem Treffen unter anderem um Reformpläne gehen, wie etwa bei der Einkommensteuer. Tim Aßmann aus Berlin zur Frage, wann die Einkommensteuerreform kommen könnte.
1: Die soll noch kommen in diesem Jahr und dann zum nächsten Jahr greifen. Darauf haben sich Union und SPD ja verständigt, beugen sich heute im Koalitionsausschuss nochmal drüber. Das wird auch nötig sein, denn so ganz schnell, glaube ich, findet man da die Schnittmengen noch nicht. Die SPD, Lars Klingbeil hat das gestern ja gesagt beim DGB-Kongress, die will eher die Spitzenverdiener belasten. Die Union will aber diese Gegenfinanzierung bei der Einkommensteuer erreichen, indem man Subventionen kürzt, Steuererleichterungen kürzt. Also da sind beide noch ein bisschen auseinander.
0: Die Reform der Bundesregierung sind auch Thema beim Bundeskongress des Deutschen Gewerkschaftsbundes. Dort haben heute sowohl Kanzler Merz als auch Arbeitsministerin Baas gesprochen. Beide haben bei den Gewerkschaftsvertretern um Unterstützung für die geplanten Sozialreformen geworben. Kanzler Merz hatte in seiner Rede außerdem gesagt, dass Deutschland sich aufraffen müsse. Seine Rede wurde mehrfach durch Buhrufe und Pfiffe unterbrochen. Baas sprach von Unterschieden zwischen der Union und ihrer Partei. Reform hieße nicht Kürzungen. Sie wolle die soziale Sicherung nicht kleiner, sondern klüger machen, sagte Baas. Der Tankrabatt kommt einer Analyse zufolge inzwischen weitgehend bei den Verbraucherinnen und Verbrauchern an. Die Monopolkommission teilte mit, dass erste Daten darauf hindeuten, dass die Steuersenkung weitgehend weitergegeben wird. In den ersten Tagen sei die Weitergabe allerdings unvollständig gewesen. Von der Kommission hieß es aber auch, dass die Daten dafür sprechen, dass die Kraftstoffpreise in Deutschland bereits vor dem Tankrabatt teilweise systematisch erhöht waren. Zum 1. Mai wurden die Steuern für einen Liter Sprit um knapp 17 Cent gesenkt, befristet für 2 Monate. Universitäten in Deutschland sind unter ausländischen Studierenden weiterhin beliebt. Laut einer Befragung der UNESCO waren sie an 4. Stelle unter den Zielen, die internationale Studierende auswählten. Vor Deutschland lagen die USA, Großbritannien und Australien. Innerhalb Europas gelten demnach auch Frankreich und die Niederlande als attraktiv. Laut UNESCO gehen immer mehr Studierende auch ins Ausland. Seit dem Jahr 2000 verdreifachte sich ihre Zahl auf über 7 Millionen. Die Deutsche Bahn will in den Sommerferien besondere Tickets für Familien anbieten. Bis zu 5 Personen sollen demnach zu einem Festpreis von 99 Euro mit Fernverkehrszügen hin und zurück durchs Land fahren können, Sitzplatzreservierung inklusive. Emma-Luise Rothschild erklärt, wie das Ticket funktioniert.
2: Ich wähle ganz normal meine Hin- und Rückfahrt aus und soll dann beim Buchen das Familienticket schon direkt angezeigt bekommen. Besonders wenn Familien spontan ihren Urlaub planen, ist es sehr wahrscheinlich das günstigste Angebot. Das sollte ich aber beim Buchen trotzdem immer noch mal überprüfen, denn der Sparpreisfinder auf der Bahn-Homepage bietet teilweise noch günstigere Preise an. Wichtig ist dabei zu wissen, wenn ein Erwachsener ein Ticket für einen Fernverkehr bucht, können sowieso immer bis zu 4 Kinder bis 14 Jahre umsonst mitfahren.
0: Am Abend startet in Wien das erste Halbfinale des Eurovision Song Contest. 15 Länder treten an, um ins ESC-Finale am Samstag zu kommen. Diskussionen gab es im Vorfeld über die Teilnahme Israels. Mehrere Länder boykottierten den Wettbewerb, um ein Zeichen gegen das Vorgehen der israelischen Regierung in Gaza zu setzen. Aus Wien Daniel Kähler.
3: Dass sich Israel für das große Finale qualifiziert, gilt als so gut wie sicher. Sänger Noam Bethan zählt neben den Teilnehmerinnen und Teilnehmern aus Griechenland und Finnland zu den Favoriten der Show, bei der heute 5 Länder schon ausscheiden werden. Auch die deutsche Vertreterin Sarah Engels wird im Halbfinale auftreten und ihren Song heute zum ersten Mal live im Fernsehen auf der ESC-Bühne präsentieren. Da Deutschland einer der größten Geldgeber des Wettbewerbs ist, hat sie ihren Startplatz im Finale aber schon sicher. Veranstaltet wird die Show heute, wie auch das 2. Halbfinale am Donnerstag und die Finalshow, unter erhöhten Sicherheitsvorkehrungen. Täglich sind etwa 500 Sicherheitskräfte alleine in der Wiener Stadthalle im Einsatz.
0: Das waren die Nachrichten. Das Wetter in Norddeutschland, Wechsel aus Sonne und dichten Wolken, vereinzelt auch Schauer oder Gewitter. Höchstwerte 8 bis 13 Grad. In der Nacht gebietsweise Regen, Tiefstwerte 8 bis 3 Grad. Morgen wolkig mit etwas Sonne, zeitweise Schauer oder Gewitter, an der Ostsee freundlicher. Höchstwerte 11 bis 15 Grad. Am Donnerstag wechselhaft mit Schauern bei 11 bis 14 Grad. Am Freitag bewölkt mit Schauer 12 bis 15 Grad. Es ist 18.04 Uhr.
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1: Um 19 Uhr mit Kevin Bieler. In Berlin sind die Spitzen von Union und SPD zu einer Koalitionsausschusssitzung zusammengekommen. Nach dem Scheitern der Entlastungsprämie soll es bei dem Treffen unter anderem um Reformpläne gehen, wie etwa bei der Einkommenssteuer. Tim Aßmann aus Berlin zur Frage, wann die Einkommenssteuerreform kommen könnte.
2: Die soll noch kommen in diesem Jahr und dann zum nächsten Jahr greifen. Darauf haben sich Union und SPD ja verständigt, beugen sich heute im Koalitionsausschuss nochmal drüber. Das wird auch nötig sein, denn so ganz schnell, glaube ich, findet man da die Schnittmengen noch nicht. Die SPD, Lars Klingbeil hat das gestern ja gesagt beim DGB-Kongress, die will eher die Spitzenverdiener belasten. Die Union will aber diese Gegenfinanzierung bei der Einkommenssteuer erreichen, indem man Subventionen kürzt, Steuererleichterungen kürzt. Also da sind beide noch ein bisschen auseinander.
1: Kanzler Merz und Arbeitsministerin Baas haben auf dem Bundeskongress des Deutschen Gewerkschaftsbundes für die geplanten Sozialreformen geworben. Allerdings verwies die SPD-Co-Chefin auf Unterschiede zwischen der Union und ihrer Partei. Sie wolle die soziale Sicherung nicht kleiner, sondern klüger machen, so Baas. Davor hatte Merz gesagt, internationale Krisen und der jahrelange Investitionsstau hätten zu einer stagnierenden Wirtschaft geführt. Deutschland könne deshalb nicht einfach so weitermachen. Seine Rede wurde mehrfach durch Buhrufe und Pfiffe unterbrochen. Die Deutsche Bahn will in den Sommerferien besondere Tickets für Familien anbieten. Bis zu 5 Personen sollen demnach zu einem Festpreis von knapp 100 Euro mit Fernverkehrszügen hin und zurück durchs Land fahren können. Sitzplatzreservierungen seien bereits im Preis mit enthalten. Buchbar soll das DB-Familienticket ab Mitte Juni sein, und zwar für Reisen bis Mitte September. Als Gründe nennt der Konzern gestiegene Benzin- und Flugkosten. Im französischen Cannes beginnen am Abend die internationalen Filmfestspiele. In diesem Jahr treten 22 Filme im Wettbewerb um die Goldene Palme an. Aus Cannes Bettina Dunkel.
3: Im Rennen um den renommierten Filmpreis ist unter anderem die Berliner Regisseurin Valeska Griesebach. Ihr in Bulgarien gedrehtes Drama »Das geträumte Abenteuer« thematisiert den Mauerfall als Wendepunkt für Europa. Im Jahr 1949 spielt das Drama Vaterland. Hans Zischler und Sandra Hüller spielen darin den Schriftsteller Thomas Mann und dessen Tochter Erika. Am 23. Mai endet das Festival mit der Bekanntgabe der Gewinnerfilme.
1: Das waren die Nachrichten. Das Wetter in Norddeutschland: in der Nacht gebietsweise Regen, Tiefstwerte 8 bis 3 Grad. Morgen wolkig mit etwas Sonne, zeitweise auch Schauer oder Gewitter. An der Ostsee ist es freundlicher. Höchstwerte 11 bis maximal 15 Grad. Am Donnerstag ist es wechselhaft, auch mit einigen Schauern bei 11 bis 14 Grad. Am Freitag bewölkt mit Schauer 12 bis 15 Grad. Die Zeit, es ist 19.03 Uhr.
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1: Um 20 Uhr mit Kevin Bieler. Im Berliner Kanzleramt hat eine Sitzung des Koalitionsausschusses begonnen. Bei den Beratungen der Spitzen von Union und SPD soll es unter anderem um die geplante Reform der Einkommensteuer gehen. Konkrete Beschlüsse werden aber nicht erwartet. Nach Einschätzung des Politikwissenschaftlers Uwe Jun erhoffen sich viele Bürger von der Bundesregierung Entlastungen. Aktuell umso mehr, weil infolge des Irankriegs die Preise steigen.
2: Wir sehen ja, dass die Inflationsrate nach oben geht. Und nun muss man halt sehen, wie kann man sich verständigen? Und da sehen wir halt die Differenzen zwischen den Koalitionären, während die SPD eben sagt, wir müssen gegenfinanzieren durch höhere Einnahmen, sagt die CDU, wir müssen gegenfinanzieren durch geringere Ausgaben. Und am Ende hat der Finanzminister ja durchaus dafür zu sorgen, dass sein ohnehin schon rot gefärbter Haushalt nicht noch mehr in die negativen Zahlen abrutscht.
1: Der Politikwissenschaftler Uwe Jun auf NDR Info. Die schwierigen Voraussetzungen für den Koalitionsausschuss wurden heute auch beim Bundeskongress des Deutschen Gewerkschaftsbundes deutlich. Während Arbeitsministerin Baas sich in ihrer Rede um Ausgleich mit den Gewerkschaften bemühte und dabei auch Unterschiede zum Koalitionspartner CDU betonte, wurde Kanzler Merz mehrfach ausgebuht. Er hatte in seiner Rede tiefgreifende Reformen angekündigt. Deutschland müsse sich aufraffen. Die Gewerkschaften rief er dazu auf, offen für die geplanten Sozialreformen zu sein. Die Zahl der im Internet bestellten Warensendungen aus dem Ausland hat im vergangenen Jahr weiter deutlich zugenommen. Das gab der Zoll auf seiner Jahresbilanz bekannt. Aus Leipzig, Silvia Stadler.
3: Es gab ein Plus von 80%, so der Präsident der Generalzolldirektion Armin Rohlfink, der die Zahlen diesmal am Luftfrachtdrehkreuz Leipzig-Halle vorstellte. Man müsse politisch auf die Schwemme von Billigware, vor allem aus China, reagieren. Das sagte Bundesfinanzminister Lars Klingbeil. Zum 1. Juli soll deshalb nun die Zollfreigrenze für Waren unter 150 Euro fallen. Die geplante Gebühr von rund 3 Euro pro Warensendung werde sich aber wohl verspäten, so der Minister, und erst ab November gelten.
1: Universitäten in Deutschland sind unter ausländischen Studierenden weiterhin beliebt. Laut einer Befragung der UNESCO waren sie an vierter Stelle unter den Zielen, die internationale Studierende auswählten. Vor Deutschland lagen die USA, Großbritannien und Australien. Innerhalb Europas gelten demnach auch Frankreich und die Niederlande als attraktiv. Das waren die Nachrichten. Das Wetter in Norddeutschland, in der Nacht gebietsweise Regen, Tiefstwerte 8 bis 3 Grad. Morgen wolkig mit etwas Sonne, zeitweise Schauer oder Gewitter, an der Ostsee freundlicher, Höchstwerte 11 bis 15 Grad. Am Donnerstag wechselhaft mit Schauern bei 11 bis 14 Grad, am Freitag bewölkt mit Schauer 12 bis 15 Grad. Es ist 20:03 Uhr.
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4: Ich glaube schon, dass ich sehen kann. Ich bin mir fast sicher, dass die Formen, die ich sehe, genauso wie eure aussehen. Mit all den Unterschieden von Textur und Farbe der Haut kann man ja jemanden anfassen und sich dann in seinem Kopf ein ziemlich gutes Bild machen. Ich nehme an, wenn ihr etwas seht, dann seht ihr es direkt vor euch. Man kann dieses Bild aber auch nehmen und in sein geistiges Auge verlagern. Dann kommt es nicht mehr von den Augen, sondern aus deinem Inneren heraus. Ein Zitat von Stevie Wonder über seine inneren Visionen steht am Anfang dieser Geburtstagshommage für einen der größten lebenden Musiker, der kein gewöhnlicher Mensch ist. Stevie Wonder ist ein Auserwählter, ein Ausnahmekünstler. Wir wollen ihn würdigen zu seinem 75. Geburtstag am 13. Mai mit einem Schwerpunkt auf der großen Ära der 70er Jahre, als Stevie mit einigen besonderen Toningenieuren und den Musikern seiner Liveband Wonderlove Wunderdinge vollbrachte, oft auch im Alleingang agierte, denn Stevie Wonder ist ein Phänomen, ein singuläres. Am Mikrofon begrüßt Sie Harald Münkedick.

Dublin, 9. Juli 2019 mit As If You Read My Mind, einem Song aus seinem Album Hotter Than July von 1980, eröffnet Stevie Wonder das zweite von nur zwei Konzerten in Europa. Gespannte Erwartung und viel Emotion liegt in der Luft. Das irische Publikum singt fast jeden Song der Setlist lauthals mit. Wenige Tage zuvor hatte Stevie Wonder mit seiner vielköpfigen Band im Londoner Hyde Park konzertiert und den vielen erschienenen Menschen verkündet, er müsse sich bald einer Nierentransplantation unterziehen. Man möge sich keine Sorgen machen um ihn, er habe einen Spender, es gehe ihm gut. Das einzige öffentliche Statement zu diesem Thema aus dem Universum Stevie, einer abgeriegelten Umgebung mit Sitz in Los Angeles, wo viele Angestellte im Studiokomplex Wonderland für Stevie Wonder arbeiten. Doch natürlich beginnt die Geschichte nicht in Kalifornien, sondern in Detroit, Michigan, wo der ehrgeizige Labelchef Berry Gordy Jr. einst Musikgeschichte schrieb mit seiner Firma Motown Records.

Einer der wenigen autobiografischen Songs von Stevie Wonder, I Wish, ein Song, der zurückblickt auf Kindheitsabenteuer, die wirklich stattgefunden haben, rund um die Sozialwohnungen von Detroit, wo Stevie Wonder Jahre seiner Kindheit verbrachte. Abenteuer mit Straßengangs, Doktorspiele mit Nachbarsmädchen, Tausch der Kirchenkollekte gegen Süßigkeiten, wenig Geld, viel Lebensfreude. I Wish ist die nachträgliche Versöhnung mit einer Vergangenheit, die auch Leid und Trauma zu bieten hatte. Stevies Mutter Lula Mae Hardaway kommt aus dem ländlichen Alabama, aus einer Familie armer Landpächter. Von ihrer Teenager-Mutter wird sie früh verlassen, wird weitergereicht zu Verwandten, als junge Frau nach Chicago geschickt, um in einer Fabrik zu arbeiten. Lula Mae trifft dort den wesentlich älteren Calvin Judkins und heiratet ihn. Sie bekommt einige Kinder. Der zweite Sohn, Steveland, kommt zu früh auf die Welt, verbringt die ersten 54 Tage seines Lebens im Brutkasten. Durch eine falsch dosierte Zufuhr von Sauerstoff erblindet er. Das Oxygen rettet sein Leben und nimmt ihm sein Augenlicht. Die Familie lebt in der Kleinstadt Saginaw, Michigan. Lula Mae wird von ihrem Mann zur Prostitution gezwungen. Es gelingt ihr, etwas Geld zu verstecken und mit ihren Kindern nach Detroit zu fliehen. Stevie bekommt zu seinem 5. Geburtstag eine Mundharmonika und ein paar Bongos. Sein Vater ist keine Präsenz in seinem Leben.

0: Stevie ist ein Kind der Stadt. Er ist intelligent, kontaktfreudig, ein Bursche mit vielen Musiktalenten. Klavier, Orgel, Mundharmonika, Schlagzeug. Mit 10 singt Stevie Gospels im Kirchenchor und Doo-Wop an der Straßenecke. Er findet den Weg zu Motown, wird Teil der Hitfabrik und des Geschäftsmodells von Berry Gordy. So beginnt Teil 1 der Karriere von Stevie Wonder, das Wunderkind. Er hatte das gottgegebene Talent, wir bauten die Struktur und lieferten die Unterstützung, sagt Gordy später über die Ära von Little Stevie Wonder. Er war ein ganz eigener Typ, der sich wegen seiner Blindheit nie leid tat.
1: So he had the God-given talent and he had the structure around him and the support around him so that he could be himself. And he was a unique character. Even as a kid, you know, he was full of pranks. He was doing all kind of stuff. Never felt sorry for himself because he was blind. 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

0: Alle Beteiligten bei Motown sind verblüfft von Little Stevie Wonder. Er hat das absolute Gehör. Es scheint, als transformiere er durch die außergewöhnliche Sensibilität seiner Ohren Schallwellen in Dinge der eigenen Imagination. Jahre später sagt Stevie dem Rolling Stone, wenn ich Musik höre, dann kann ich sie sehen. Jedes Instrument hat eine eigene Farbe. Es ist wie ein Puzzle. Und wenn alles sich zusammenfügt, ist das mein Hochgefühl. Motown stellt dem jungen Ausnahmetalent mit dem Jazzmusiker Clarence Paul einen erfahrenen Betreuer an die Seite. Doch ein funktionierendes Konzept gibt es noch nicht. Das erste Album, The Jazz Soul of Little Stevie, betont virtuose Fähigkeiten. Es folgt eine Imitation von Ray Charles auf Tribute to Uncle Ray. Erst das dritte Opus, Recorded Live, The 12-Year-Old Genius, bringt mit Fingertips den ersehnten Hit. Das Image von Stevie ist das eines jungen Rattenfängers mit überschäumender Energie. Schattenseiten gibt es offiziell nicht. Doch zu dieser Zeit kommt Stevies Vater unter ungeklärten Umständen bei einem Unfall ums Leben. Calvin Judkins wird nie Thema in Interviews mit Stevie Wonder werden. Jahre später wird er sagen, das größte Geschenk, was man von anderen bekommen kann, ist ihre Zeit.
1: I think the greatest thing that somebody can give you is a time in their life. And you know, when you're in it, you're so much in it that you really don't understand. Almost you don't appreciate the significance of that time.

Uptight ist der zweite Hit von Stevie Wonder. Das zweite Kapitel der Karriere wird damit eingeläutet. Stevie ist 15 und wird ein Soul-Shouter. Das Fachpersonal von Motown kümmert sich um die Songs und die Präsentation. Stevie ist Dauergast im Studio zum Leidwesen der dort arbeitenden Funk Brothers, deren Aufnahmesessions manches Mal durch den blinden Teenager sabotiert werden. Man versucht schließlich, ihn zu einer Art Sammy Davis für die Jugend aufzubauen. Es gibt weiter Hits, doch das Motown-System einer Diktatur mit gütigem Anstrich wird peu à peu zu eng für Stevie Wonder.

Wird jetzt wie Marcia Rhea Moore, wie Stevie Wonder Ende der 60er Jahre zu einer Pop-Ikone. Im Garten des Weißen Hauses schüttelt er mit Mutter Lula May die Hand von Präsident Nixon. Doch mit der Volljährigkeit Anfang des neuen Jahrzehnts ändert sich vieles, denn alle vertraglichen Arrangements mit Motown werden hinfällig. Stevie emanzipiert sich. Seinen ersten Credit als Produzent bekommt er 1970.

0: Aus Stevie Wonder wird in den frühen 70er Jahren eine neue Künstlerpersönlichkeit. Soul, Funk, Balladen, Latin- und Jazz-Einflüsse, auch Pop-Tendenzen. Dazu Songs auch mit sozialkritischer Botschaft. Stevie wird Komponist, Texter, Sänger, Multi-Instrumentalist, Produzent und ganz und gar unabhängig mit voller kreativer Kontrolle, trotz neuer Vertragsunterzeichnung bei Motown. Barry Gordy und ich sind in unserer Beziehung gern sofort zur Sache gekommen, sagt Stevie später. Ich habe ihm immer wieder mal meine Meinung gesagt, was er nicht immer hören wollte, und umgekehrt genauso. Doch wir waren immer offen und ehrlich.
1: Well, Barry and I have always had a very straight to the point relationship. Since I was very little, I would give my opinion about something and it wasn't always what he wanted to hear and vice versa. I mean, there were things that he would say to me that I wouldn't always want to hear. But he was very honest and very candid about what he felt, and as too I was.
0: Stevie Wonder in seiner Eigenschaft als Geschäftsmann. Stevie funktioniert auf einer anderen Ebene als wir, sagte das Temptations-Mitglied Otis Williams einmal über den Mann, der kaum Schlaf braucht. Man versteht Stevie Wonder nicht, es sei denn, man ist Stevie Wonder. Er ist auf einer anderen Wellenlänge, man wird nicht schlau aus ihm. Und das Verhältnis zu Motown drehte sich, denn von nun an musste sich das Label nach der sonderbaren inneren Uhr von Stevie Wonder richten und nicht mehr umgekehrt.

Mit dem Album Where I'm Coming From beginnt 1970 Teil 3 der Geschichte von Stevie Wonder. Es geht um Autonomie und um viel Geld. Stevie hat das Ziel, autark zu werden. Dabei hilft ihm Syreeta Wright, Sängerin, Texterin, erste Ehefrau bis zum Jahr 72. Syreeta bringt Stevie in Kontakt mit Konzepten fernöstlicher Spiritualität und mit Meditation. Eine Neugeburt, die man hören kann. Syreeta verletzt Stevie dennoch. Er bezeichnet sie später als die größte Liebe seines Lebens. Syreeta stirbt an Krebs im Jahr 2004. Sie hinterlässt mehrere Alben, darunter zwei, die auch von ihrem Mann gestaltet und produziert wurden. Es gibt trotz Aufbruch und neuer Freiheit auch dunkle Zeiten in dieser Phase des Lebens von Stevie Wonder. Erst als ich ihn kennenlernte, merkte ich, wie einsam er war, sagt Syreeta später über ihn. Doch Stevie ist vor allem ein Workaholic mit Dutzenden neuer Songs. Music of My Mind wird sein erstes überzeugendes Album. Es entsteht mit neuen Partnern und neuem Instrumentarium. Die Elektroniker Malcolm Cecil und Robert Margulev sowie ein monströses System miteinander verbundener analoger Synthesizer werden zur neuen Soundlandschaft für Stevie Wonder.

Stevie Wonder bleibt Motown treu bis heute, doch für seine Emanzipation geht er Anfang der 70er von Detroit nach New York. Dort findet er das Gespann Cecil und Margulev. Die beiden Toningenieure werden maßgeblich dafür verantwortlich, dass die neuen Ideen des blinden Genies eine neue klangliche Umsetzung finden, die bis heute nichts von ihrer Magie und Dynamik verloren hat. Die große Ära beginnt mit dem nächsten Album, es heißt Talking Book.

Das elektroakustische Klavinett-Keyboard der Firma Hohner wird zum neuen Soundmarkenzeichen von Stevie Wonder, dessen Spieltechnik als Keyboarder bemerkenswert ist. Er bevorzugt für seine Kompositionen oft B-Tonarten mit vielen schwarzen Tasten, spielt oft mit seinem Daumen vor der Tastatur. Stevie Wonder einfach nachzuspielen, das ist nicht so einfach. Das Duo Cecil und Margolev betten die vielen kreativen Höchstleistungen ein in die Möglichkeiten ihres zimmergroßen Tonto Synthesizers. Das Kürzel für The Original New Timbral Orchestra.

0: Higher Ground aus dem nächsten Album Inner Visions wird 1973 ein zentraler Song im Werk Stevie Wonders, geschrieben kurz vor einem fast tödlich verlaufenden Autounfall, nachdem Stevie einige Tage im Koma liegt. Sein Überleben deutet er als göttliche Fügung und göttliches Zeichen. Die analogen Synthesizer-Welten von Tonto und der markante Funk-Sound des Hohner-Klavinetts bleiben neben der Mundharmonika das Markenzeichen von Stevie Wonder. Der Berry Gordy durch seine Verkaufserfolge überzeugen kann, ihm Millionen zu zahlen und ihn gleichzeitig gewähren zu lassen. Er war mutig genug, sich auf dieses Risiko einzulassen, sagt Stevie. Er war ein kluger Mann.
1: Very fortunately, he was brave enough to take the chance, to take that challenge, to say, you know what, I believe in him enough to do this. And I believe in the gamble. And you know what, he was a smart man.

Ballade Visions ist der Song, der das übergeordnete Thema des vielleicht besten Stevie Wonder-Albums Inner Visions formuliert. Der Künstler als Visionär mit einer utopischen Wahrnehmung der Welt, dazu einer Sehnsucht nach universeller Verbrüderung. Religiöse Bilder nehmen einen immer größeren Raum ein in den Texten. Weiter werden sie in Szene gesetzt vom Duo Cecil Margulef, das gewissermaßen einige Jahre in der inneren Welt von Stevie Wonder lebt. Mit seiner Kreativität Schritt zu halten, wird zu ihrem beruflichen Leben. Deutlich wird in dieser Zeit die Rangfolge der Talente von Stevie. Er ist ein außerordentlicher Sänger, ein exzellenter Spieler, ein besonderer Komponist und ein ordentlicher Texter, aber kein Poet. Cecil und Margulef fordern das Beste von ihm ein. Die Meisterwerke dieser Zeit entstehen in dieser Kollaboration. Einer führt aus, zwei inszenieren. Stevie Wonder ist immer noch keine 25 Jahre alt.

Stevie Wonder mit den Stimmen der Jackson 5, immer noch in der analogen Klangwelt von Cecil und Margulef, die sich ihren Anteil am kreativen Geschehen nie schriftlich sichern lassen und bei späteren Grammy-Verleihungen ihren Tisch bezahlen müssen, gelistet auf dem Plattencover lediglich als Toningenieure. Ihr historisches Instrument fand im Übrigen 2018 ein neues Zuhause im Studio- und Museumskomplex National Music Center in Calgary, Kanada, instand gesetzt und voll funktionsfähig. Stevie Wonder wurde im Verlauf der 70er Jahre zu einer Erfolgsmarke mit Millionen Umsätzen. Es entsteht zusehends ein Machtgefüge um ihn herum, bestehend aus Verwandten und Angestellten, die sich einen Teil des Kuchens sichern möchten. Der Stevie Wonder-Biograf Mark Rybowski spricht von den späten 70er und frühen 80er Jahren als Zeit des Umbruchs. Nach seinem Autounfall zieht sich Stevie zurück in die eigene Welt mit Leuten, die mit seiner Kunst eher wenig zu tun haben.

Album Fulfillingness First Finale, das letzte aus der Zusammenarbeit mit den beiden Tonto-Experten. Ein Song mit der Stimme der früh verstorbenen Sängerin Minnie Riperton im Background. Für ihr Hit-Album Perfect Angel trägt auch Stevie Wonder maßgebliches bei. Ein weiteres Großwerk von Stevie Superstar sollte noch folgen in den 70er Jahren, doch der künstlerische Gipfel war Mitte des Jahrzehnts fast erreicht. Das öffentliche Image von Stevie Wonder war jetzt das eines Mannes, der fast alles allein kann. Er hat vor allem ein Statement gemacht, sagt sein Kollege Herbie Hancock, auch populäre Musik kann Kunst sein.

Einer der vielen Geniestreicher aus Stevie Wonders Opus Magnum Songs in the Key of Life von 1976, Black Man. Entstanden mit Musikern seiner Liveband Wonderlove, die von ihrem Arbeitgeber ein jährliches Salär unabhängig von der Quantität ihrer Einsätze bekommt. Stevie Wonder fordert sich heraus. Er will der Welt ein Album vorlegen, das die Summe seiner Lebenserfahrung darstellt. Songs in der Tonart des Lebens.

Songs in the Key of Life wird der Mega-Erfolg in der Karriere von Stevie Wonder, markiert gleichzeitig den Endpunkt seiner überragenden künstlerischen Bedeutung in den 70ern. Es folgten Jahre als Mann mit Mission, mit spektakulären Auftritten von We Are The World bis zur Obama-Kampagne. Stevie setzt sich mit seinem Song Happy Birthday für die Anerkennung des Geburtstags von Martin Luther King als nationalem Feiertag ein. Er singt gegen das Apartheid-Regime in Südafrika. Dennoch verliert seine produzierte Musik an Magie, bedingt zum Teil auch durch den weniger attraktiven Soundcharakter eines neuen Digitalen.

Instrumentariums. Aber auch durch eine zunehmende Isolation des Künstlers in seiner Organisation mit mehr als 100 Angestellten. Er ist wie ein Junge in einer Blase, sagt der ehemalige Wanderlove-Gitarrist Mike Cimbello im Rückblick.

Heute ist Stevie Wonder sicherlich nicht mehr der junge Mann von einst, doch sein Geist ist jung geblieben. Er hat 9 Kinder aus 3 Ehen und anderen Beziehungen. Er hat 100 Millionen Platten verkauft, mehr als 20 Grammys bekommen. Stevie Wonder lebt weiter in einer inneren Welt, in der große Menschheitsfragen eine Rolle spielen. Er kennt keine Tage und keine Nächte und er braucht die Zuneigung seines Publikums gelegentlich wieder neu. Ein Stevie Wonder Konzert ist auch heute noch etwas Großes. Besonders beeindruckend eine historische Songs in the Key of Life Komplett-Performance vor 65.000 Menschen im Londoner Hyde Park am 11. Juli 2016 im Rahmen einer 4-stündigen Show. Stevie Wonder wird an genau diesen Ort zurückkehren für ein weiteres Konzert am 12. Juli 2025. Eines von insgesamt 5 Konzerten im Vereinigten Königreich. Ein Abstecher auf den Kontinent ist offenbar nicht geplant. Schon im Herbst 2024 hatte Wonder Konzerte in einigen der Swing States der USA gegeben und er hatte einen neuen Song veröffentlicht, Can We Fix Our Nation's Broken Hearts. Den hören Sie gleich noch zum Ausklang dieser Sendung. Stevie Wonder ist 75 und er bleibt selbst in Ermangelung eines neuen Albums seit vielen Jahren einer der Großkünstler der US-Kultur, ein Jahrhunderttalent. Wir sagen von Herzen noch einmal Happy Birthday. Das waren die Nachtclub Classics mit einer Hommage für Stevie Wonder. Harald Münkedick, Dank für Ihr Interesse. Bye bye und ciao.

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1: Um 21 Uhr mit Kevin Bieler. Die Spitzen von SPD und Union sind im Kanzleramt zum Koalitionsausschuss zusammengekommen. Beide Seiten bemühten sich vorab, die Erwartungen an das Treffen zu dämpfen. Aus Berlin, Benjamin Großkopf.
2: Keine wichtigen Beschlüsse zu erwarten. Eine Arbeitssitzung, Ziel zumindest ein Reformfahrplan. Die Bundesregierung versucht, den Druck nicht zu groß werden zu lassen vor dem Treffen heute Abend. Der Streit der vergangenen Wochen habe viel überlagert, sagte Vizekanzler Klingbeil. Ich will etwas Gemeinsames hinbekommen, so der SPD-Chef wörtlich. Und das, obwohl, so seine Co-Vorsitzende Bärbel Baas, die Unterschiede zwischen Union und SPD selten so spürbar seien wie gerade.
1: Im Streit über den Zulassungsstopp bei Integrationskursen gibt es offenbar eine Einigung. Demnach ist geplant, auch künftig vor allem Menschen mit guter Bleibeperspektive zu Integrationskursen zuzulassen. Andere Teilnehmer, die sich freiwillig meldeten, sollten jedoch nicht mehr pauschal abgelehnt werden. Sie dürften je nach verfügbarem Budget die Kurse besuchen. Anfang des Jahres hatte Bundesinnenminister Dobrindt wegen gestiegener Kosten den kostenlosen Zugang zu Integrationskursen für freiwillige Teilnehmer gestoppt. Der britische Premierminister Starmer hat seinen Rücktritt abgelehnt. Trotz heftiger innerparteilicher Kritik will der Labour-Politiker sein Amt weiterführen, wie er nach einer Kabinettssitzung mitteilte. In der Regierungspartei sei kein Verfahren für seine Absetzung eingeleitet worden, so Starmer. Die Labour-Partei hatte bei den Kommunal- und Regionalwahlen in der vergangenen Woche eine schwere Schlappe hinnehmen müssen. Zwei Staatssekretärinnen sind heute aus Protest gegen Starmers Entscheidung zurückgetreten. In Wien startet in diesen Minuten das erste Halbfinale des Eurovision Song Contest. 15 Länder treten an, um ins ESC-Finale am Sonnabend zu kommen. Wegen der Teilnahme Israels boykottieren mehrere Länder den Wettbewerb. Sie wollen so ein Zeichen gegen das Vorgehen der israelischen Regierung in Gaza setzen. Aus Wien, Daniel Kähler.
3: Dass sich Israel für das große Finale qualifiziert, gilt als so gut wie sicher. Sänger Noam Bettan zählt neben den Teilnehmerinnen und Teilnehmern aus Griechenland und Finnland zu den Favoriten der Show, bei der heute 5 Länder schon ausscheiden werden. Auch die deutsche Vertreterin Sarah Engels wird im Halbfinale auftreten und ihren Song heute zum ersten Mal live im Fernsehen auf der ESC-Bühne präsentieren. Da Deutschland einer der größten Geldgeber des Wettbewerbs ist, hat sie ihren Startplatz im Finale aber schon sicher.
1: Das waren die Nachrichten. Das Wetter in Norddeutschland, in der Nacht gebietsweise Regen, Tiefstwerte 8 bis 3 Grad. Morgen wolkig mit etwas Sonne, zeitweise Schauer oder Gewitter, an der Ostsee freundlicher, Höchstwerte 11 bis 15 Grad. Am Donnerstag ist es wechselhaft, auch einige Schauer sind dabei, bei Temperaturen von 11 bis 14 Grad. Am Freitag bewölkt mit Schauer 12 bis 15 Grad. Die Zeit, es ist 21.03 Uhr.
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4: Willkommen zu den Nachtclub Classics. Einen schönen Abend wünscht Angela Gobelin. Heute geht es um die US-amerikanische Singer-Songwriterin Jill Sobule, die am 1. Mai 2025 durch einen Hausbrand ums Leben kam. Sie wurde nur 66 Jahre alt. Vor kurzem am 16. Januar jährte sich ihr Geburtstag. Der 67. wäre es gewesen. Und es gab ein Erinnerungskonzert mit vielen befreundeten Musikerinnen und Musikern. Und bis dahin wurde auf Kickstarter Geld gesammelt für einen Dokumentarfilm von Tom Ropalewski. Der trägt den Titel »She's Gonna Sing, You're Gonna Listen«. 543 Menschen haben gespendet und es wurden über $75.000 gesammelt. Mehr Informationen, wann man diesen Film sehen kann, gibt es auf der Instagram-Seite @jills.film. Jill Sobule ist in Deutschland eher unbekannt. Ich habe sie Mitte der 90er zum ersten Mal mit ihrem Song »I Kissed a Girl« gehört. Und sie gehörte seitdem zum Soundtrack meiner Zeit mit Songwriterinnen wie den Indigo Girls, Annie DeFranco, Amy Mann, Katie Lang oder Sarah McLachlan. Mich hat dieser tragische Tod sehr traurig gemacht und mich hat diese große Resonanz in den Social Media sehr, sehr berührt. Viele, viele große befreundete Künstler und Künstlerinnen haben ihre Erschütterung und auch ihre Trauer zum Ausdruck gebracht. Larry Klein, Tracy Chapman, Julian Dawson, Joseph Arthur, Cyndi Lauper, Billy Bragg, die Comedian Margaret Chu, just to name a few. Und die ganzen Tränen haben sich dann mit einem Lächeln gemischt, sobald ich diesen Song hier von Jill Sobule gehört habe, in dem sie über den Tod oder die Möglichkeit des plötzlichen Todes auch singt mit ihrem eigenen Humor. Tomorrow We All Be Gone heißt es da in dem Song und der Song heißt A Good Life.

0: Jill Sobule, das war der Song A Good Life von ihrem 7. Studioalbum California Years, das im Jahr 2009 auf ihrem eigenen Label Pinko Records erschienen ist und das produziert wurde von Don Was. Und sie war eine Vorreiterin des Crowdfundings und hat dieses Album komplett finanziert durch Spenden. Jill Sobule war eine pointierte Beobachterin, sie war sozialkritisch, politisch, konnte genial mit Worten umgehen und ihr Song I Kissed a Girl 1995 war der erste offen lesbische Song, der es in die Top 20 der US-Charts schaffte. Und sie hatte vor allem auch, ganz wichtig, eine Menge Humor, das hört man bei dieser Live-Aufnahme, eine Ansage für ein Medley, da spielt sie nämlich diesen Song I Kissed a Girl und einen weiteren Song, der auch von ihr bekannt ist, nämlich Supermodel. Sie nennt sich da nicht ein One-Hit-Wonder, sondern ein Two-Hit-Wonder.
1: You know, when anyone says that I was a One-Hit-Wonder, I'm like, oh no, I was a Two-Hit-Wonder. So I'm gonna try. I've never done this a medley of my two hits.

0: I just came up with that. Thank you so much, everybody.
1: Hier sind die Nachtclub Classics auf NDR Blue in Erinnerung an die großartige Singer-Songwriterin Jill Sobule, die vor einer Woche am 1. Mai 2025 tragischerweise in ihrem Haus bei einem Hausbrand ums Leben gekommen ist. 66 Jahre ist sie geworden und diese Aufnahme, die wir gerade hörten, das war eine Live-Aufnahme vom 2024 Pleasantville Festival und da hat sie ihre beiden Hits I Kissed a Girl und Supermodel als Medley zusammengespielt und eine sehr lustige Anmoderation dazu gemacht, dass sie nämlich ein Two-Hit-Wonder ist, nicht etwa ein One-Hit-Wonder. Jill Sobule. Und hier ist ein Stück aus dem Jahr 2000 von ihrem Album Pink Pearl und das Stück heißt Lucy at the Gym. Und dieser Song hat autobiografische Züge, da schreibt sie über Lucy, das ist der Name, den sie einer magersüchtigen Frau gegeben hat, die sie immer im Gym, also im Fitnessstudio gesehen hat und eines Tages ist sie nicht erschienen und das hat ihr richtig Angst gemacht. Und der Hintergrund zu diesem Lied ist, dass Jill Sobule auch Probleme mit Essstörungen hatte in ihrer Jugend und auch 3 Wochen in dem Glendale Adventist Eating Disorder Center verbracht hat. Lucy at the Gym.

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1: Jill Sobule hier in den Nachtclub Classics mit Houdinis Box. Ein Stück aus dem Jahr 1995 von ihrem selbstbetitelten Album, auf dem auch I Kissed a Girl drauf ist. Und in dieser Geschichte geht es um zwei Fremde, die sich getroffen haben, die sich verliebt haben. Und jetzt geht es darum, Houdinis Box ist eine Metapher, dass man bleiben möchte mit diesem One-Night-Stand, vielleicht mit dieser Person, die man gerade erst getroffen hat. Jill Sobule wurde am 16. Januar 1959 in Denver, Colorado geboren, hat während ihrer Schulzeit auch mal damit geliebäugelt, zur Law School zu gehen, und dann kam aber die Musik hinein, oder kam das schon viel früher? Hier ist ein ganz kleiner Ausschnitt aus einem Interview 2012, da spielte sie in der Front Porch in Boulder, Colorado, und hat das Ganze in ihrer eigenen Art beantwortet, wie das so mit der Musik war bei ihr.
2: Talk a little bit about how you found your way into music and how you went from there to being the big rock star that you are today. All,
0: well,
2: you have a sentence.
0: It began.
2: Is there a song about this? Or there is now.
0: No. It began when I asked my mom for a drum set. And I must have been how old? My mother's out there. 5 years old. And then I got a drum set. But then somehow they convinced me that it wasn't that great of an instrument and I should play the guitar because I'm sure it was so annoying.
2: And guitar can be pretty annoying too when you're just learning.
0: And I have an older brother who was 7 years old and older than me, and so he had the rock band in town, so I wanted to be like him, so.
2: Just followed in his footsteps.
0: Followed in his footsteps, yeah.
1: Jill Sobule folgte also den Spuren ihres älteren Bruders, war auch in einer Highschool-Band, hat dann später alleine Konzerte gegeben in Buchhandlungen, in Bars oder Waschsalons. Das war eine gute Schule für sie. Sie hat nämlich gesagt, wenn ich nicht vor Fremden spielen kann, dann verdiene ich es eigentlich nicht, vor einer großen Menge von Leuten überhaupt zu spielen. Und hier ist das Stück Too Cool to Fall in Love.

0: Jill Sobule mit ihrem Song Bitter vom dritten Album Happy Town 1997 war das. Ein Ausschnitt aus einem Album-Review sagt, Jill Sobule klingt auf dem Album noch girlyhafter als Cyndi Lauper. Doch Jills Naivität ist gespielt, ihre Texte sind reflektierend, wie beim Song Bitter und nicht unpolitisch. Nicht unpolitisch ist sie immer gewesen. Zum Beispiel gibt es hier einen Ausschnitt aus der HuffPost-Show 2016. Da geht es um den Senator Rand Paul aus Kentucky. Der hatte 2015 angekündigt, bei der Wahl zum Präsidenten auf dem Republikaner-Ticket zu kandidieren. Und zwar mit dem Satz, "We have come to take our country back." Hier ein Ausschnitt aus der Show und Jill Sobule hat einen Song als Antwort drauf gemacht.
1: This Tuesday, Senator Rand Paul formally announced his bid for the 2016 Republican presidential nomination. In doing so, he echoed a refrain long embraced by those on the paranoid right.
2: I have a message. A message that is loud and clear and does not mince words. We've come to take our country back.
3: Take our country back. Whenever I hear people say that, I always say, from who?
1: Yeah. For more on this vexing question, we turn now to our musical correspondent, Jill Sobule. Jill?

Die Nachtclub Classics auf NDR Blue, heute eine aktuelle Sendung in Erinnerung an Jill Sobule, die wunderbare Singer-Songwriterin, die mit 66 Jahren in der vergangenen Woche gestorben ist bei einem Hausbrand. Man könnte meinen, das gerade gehörte Stück America Back ist ganz aktuell, aber ist es nicht. Auf ihrer Facebook-Seite schrieb Jill Sobule am 19. März dieses Jahres, dass America Back vor 10 Jahren von ihr geschrieben wurde, über die Geschichte der Anti-Immigrationsbewegung und über die Möglichkeit von Trump als Präsident. Das Stück danach war O Canada aus dem Jahr 2014 vom Album Dottie's Charms. Und es gibt ein tolles Video zu dem Song O Canada von der iranisch-amerikanischen Regisseurin Sarah Sandleh. Kann man auf YouTube zum Beispiel schauen. Jetzt etwas scheinbar Unpolitisches von Jill Sobule, nämlich Tender Love.

Das war der Song San Francisco vom Album California Years 2009. Und in dem gleichen Jahr gab es ein Video. Dafür hat Margaret Cho, die Schauspielerin und Comedian, die auch aus San Francisco

Folge 6 nennt sich Die Stammesfeder auf Deutsch, im Original Marge the Lumberjill, und ist aus dem Jahr 2019. Da geht es darum, dass Marge merkt, dass jeder denkt, dass sie total langweilig ist, und dann beginnt sie ein neues Hobby und nimmt erfolgreich an Holzfällerwettbewerben teil. Und da gibt es einen Song von Jill Sobule, den sie auch in der Folge gesungen hat, nämlich der Song Lumberjill. Hier ist er.

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1: Um 22 Uhr mit Kevin Bieler. Die Spitzen von SPD und Union beraten seit mehreren Stunden im Koalitionsausschuss. Beide Seiten bemühten sich vor dem Treffen im Kanzleramt, die Erwartungen zu dämpfen. Aus Berlin Benjamin Großkopf.
2: Keine wichtigen Beschlüsse zu erwarten, eine Arbeitssitzung, Ziel zumindest ein Reformfahrplan. Die Bundesregierung versucht, den Druck nicht zu groß werden zu lassen vor dem Treffen heute Abend. Der Streit der vergangenen Wochen habe viel überlagert, sagte Vizekanzler Klingbeil. Ich will etwas Gemeinsames hinbekommen, so der SPD-Chef wörtlich. Und das, obwohl, so seine Co-Vorsitzende Bärbel Baas, die Unterschiede zwischen Union und SPD selten so spürbar seien wie gerade.
1: Die schwierigen Voraussetzungen für den Koalitionsausschuss wurden heute auch beim Bundeskongress des Deutschen Gewerkschaftsbundes deutlich. Während Arbeitsministerin Baas sich in ihrer Rede um Ausgleich mit den Gewerkschaften bemühte und dabei auch Unterschiede zum Koalitionspartner CDU betonte, wurde Kanzler Merz mehrfach ausgebuht. Er hatte in seiner Rede tiefgreifende Reformen angekündigt. Deutschland müsse sich aufraffen. Die Gewerkschaften rief er dazu auf, offen für die geplanten Sozialreformen zu sein. Die Deutsche Bahn will in den Sommerferien besondere Tickets für Familien anbieten. Bis zu 5 Personen sollen demnach zu einem Festpreis von knapp 100 Euro mit Fernverkehrszügen hin und zurück durchs Land fahren können. Sitzplatzreservierungen seien bereits im Preis mit enthalten. Buchbar soll das DB-Familienticket ab Mitte Juni sein, und zwar für Reisen bis Mitte September. Als Gründe nennt der Konzern steigende Benzin- und Flugkosten. In Cannes haben die 79. internationalen Filmfestspiele begonnen. Bei der Eröffnungsgala wurde der Regisseur von Herr der Ringe, Peter Jackson, mit der goldenen Ehrenpalme ausgezeichnet. Aus Cannes, Jan Tussing.
3: Peter Jackson hätte sich nie vorstellen können, dass er in seinem Leben mal eine goldene Palme gewinnen würde. Auf dem französischen Filmfest in Cannes sei er bisher nur 2-mal gewesen, aber es waren die wichtigsten 2 Male in seiner Karriere. Das sagte der neuseeländische Regisseur auf der Eröffnung der Filmfestspiele in Cannes, wo ihm der Schauspieler Elijah Wood die goldene Ehrenpalme überreichte.
1: Am Ende der Gala erklärten die chinesische Schauspielerin Gong Li und die US-Schauspielerin Jane Fonda das Festival für eröffnet. Das waren die Nachrichten. Das Wetter in Deutschland: in der Nacht im Süden gebietsweise Regen, im Verlauf von der Nordsee her neue Schauer, teils Graupel, Tiefstwerte 7 bis minus 2 Grad. Morgen ein Wechsel aus Sonne und dichten Wolken mit Schauern oder Gewittern, im Südosten und Norden freundlicher, Höchstwerte 10 bis 15 Grad. Am Donnerstag wechselhaft mit Schauern bei Temperaturen von 9 bis 17 Grad. Am Freitag Schauer, teils Graupel, örtlich Gewitter, 9 bis 18 Grad. Die Zeit, es ist 22.03 Uhr.
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4: Am Mikrofon ist Pro Pascal. Guten Abend.

So, das war L.A. Witch mit The Lines. Das Album heißt Dogod. Das Konzert ist zwar vorbei, aber diese Band hat schon live bei mir so Spuren hinterlassen. Sie haben letzte Woche in der Hebebühne gespielt und ich finde es lustig eigentlich, wenn ich eine Band besser finde, wenn sie nicht mehr so jung ist. Früher habe ich diese Band L.A. Witch als eine etwas gewöhnliche Garage-Rock-Band eingestuft und das Album Dogod ist schon so eine reife Weiterentwicklung. Das Album verbindet ihren düsteren, so psychedelic Garage Rock mit Einflüssen aus den 80er Jahren, so Gothic, New Wave, Post-Punk. Das Album entstand in Paris und hat schon eine melodische Tiefe und ist irgendwie eindringlich. Und es gibt so Themen wie Hingabe und Unterwerfung und das Ganze hat so eine düstere Romantik. Und L.A. Witch gibt es schon seit 2011. Und in Wirklichkeit ist die Gruppe ziemlich erfolglos, also wenn man darüber nachdenkt. Also sie haben hier in Deutschland nicht mal eine richtige Tournee hinbekommen. Es gab nur diesen einen Gig in der Hebebühne. Und das, nachdem sie 15 Jahre geschuftet haben. Da passen so 200 Leute in die Hebebühne rein. Und es war höchstens halb voll. Und ich finde es aber gut, dass L.A. Witch einfach stur weitermacht, also ohne Erfolg. Das ist letztendlich der Reiz der Indie-Musik, dass man einfach trotz allem weitermacht. Nun eine ganz junge Band, White Flowers aus London. Es gibt ein neues zweites Album, Dreams for Someone Else. Und hier ist der Song Thinking of You.

Das war Thinking of You von White Flowers. Das neue zweite Album heißt Dreams for Someone Else. Die Band lebt und arbeitet jetzt in London, aber sie kommen ursprünglich aus Preston in Nordengland. Und die Band hat offensichtlich so eine Vorliebe für so verträumte Klänge. Und es ist ein Duo, Joey Cobb und Katie Drew. Sie arbeiten zusammen, seitdem sie 17 sind. Und sie haben so ihre eigene Songwriting-Welt aufgebaut. Das Debütalbum Day by Day erschien 2021, so ein Bedroom-Pop-Album. Und das neue Album klingt schon ein bisschen reifer. Und der Song Thinking of You, den wir gerade gehört haben, das ist das letzte Stück auf dem Album, der Abschluss. Ist so ein schöner Song zum Thema verlorene Liebe. Dreams for Someone Else, so heißt das Album von White Flowers. So, das nächste Stück ist richtig alt, passt musikalisch zwar irgendwie, aber thematisch nicht unbedingt. Aber ich hatte kürzlich ein Gespräch zu dem Thema B-Seiten und ich wurde gefragt, ob ich Lieblings-B-Seiten hätte. Auf Anhieb sagte ich, The Smiths, Back to the Old House. Back to the Old House war die B-Seite von What Difference Does It Make? Und dann sagte ich die B-Seite von New Order's True Faith. Das war der Song 1963. Und dann fiel es mir ein, dass ich die beiden Songs seit Ewigkeit nicht mehr gehört habe. Also beide Songs nicht. Und deshalb hören wir eine von den Songs jetzt, und zwar New Order's 1963. Nicht aus dem Jahr 1963 natürlich, sondern aus dem Jahr 1987.

0: Das war New Order mit 1963, aus dem Jahr 1987. So, dann ein paar kanadische Themen. Erstmal eine Band, die wirklich steinalt ist, Frontline Assembly. Aber die Band lebt noch und die Band spielt sogar morgen Abend im Logo, am 13. Und ich hatte irgendwann vor 30 Jahren ein Interview mit Reese Fulber von der Band gemacht. Und zwar, ich weiß noch, in einem Restaurant in Winterhude. Und das war irgendwie schräg, weil das Restaurant war ziemlich teuer. Also Winterhude ist auch teuer. Und ich dachte, wie kann das Indie-Label die Rechnung überhaupt bezahlen? Und die Promoterin sagte mir, sie hofft, ich würde ein ganz langes Interview mit ihm machen, weil sie kaum andere Termine auf die Reihe gekriegt hatte. Und ich weiß, wie er, wie Reese am Ende des Gesprächs dann ganz bissig zu der Promoterin gesagt hat, so that was Hamburg, was it? Und das war irgendwie ein bisschen unangenehm, obwohl es natürlich nicht meine Schuld war, dass ich fast der Einzige war, der mit ihm reden wollte. Aber jedenfalls ist die Band beliebt genug, um 2026 in Hamburg aufzutreten. Und die Band spielt morgen Abend im Logo. Und hier ist ein Song aus dem Jahr 1992 von dem Album Tactical Neural Implant. Und dieser Song gilt als ein absoluter Klassiker des Industrial Genres. Und hier ist a Frontline Assembly mit Mind Phaser.
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So, und der Song ist bis heute ein fester Bestandteil in Industrial Clubs weltweit. Also nicht, dass ihr denkt, ich würde keine Hitstücke spielen. Das war mein Phase von Frontline Assembly. Die Band spielt morgen Abend im Logo. So, Romanticize the Dive heißt das neue 12. Album von Metric, auch aus Kanada. Ich sagte schon, es geht weiter mit ein paar kanadischen Themen. Frontline Assembly kommt aus Kanada, Metric auch. Diese neue Platte ist das erste neue Werk seit den beiden Platten, die Formentore hießen. Es gab Formentore 1 und 2 und jetzt dieses Album heißt Romanticize the Dive. Und inzwischen hat die Band Metric sich eigentlich zu einer Art perfekten Indie-Band entwickelt. Mit ihren Songs, die von zerbrechlichen Herzen handeln und der Gesang von Emily Haynes ist immer so makellos. Und es wird ein Konzert in Deutschland geben, und zwar am 19. September, allerdings in Berlin, in der Columbia-Halle. Da gibt es ein kanadisches Package, All the Feelings Tour, mit Metric, Broken Social Scene und Stars. Und wir hören nachher Broken Social Scene, aber erstmal Metric. Mit einem Song von dem neuen Werk, Romanticize the Dive, hier ist Moral Compass.

So, das war Moral Compass von Metric. Die neue Platte heißt Romanticize the Dive. Metric ist die Headliner-Band am 19. September in Berlin in der Columbia-Halle zusammen mit Broken Social Scene und Stars. Und es gibt ein neues Album von Broken Social Scene. Und einige der damaligen Mitwirkenden sind immer noch dabei. Zum Beispiel Kevin Drew, Co-Founder, und Brendan Canning, James Shaw, Evan Cranley, Leslie Feist, Amy Millen von der Band Stars. Das Album Forget It in People aus dem Jahr 2002 war eine ganz bekannte Platte von dieser Band Broken Social Scene. Eine Gruppe, die sich eigentlich als Kollektiv verstanden hat, weil sie nicht ständig zusammengearbeitet haben. Es war mehr Gelegenheitsarbeit eigentlich. Und da entstand dadurch so eine Art so hippieartiges Gemeinschaftsgefühl, so eine Art so Post-Slacker-Attitüde. Das neue Album heißt Remember the Humans. Und das ganze Werk hat ein gewisses Gefühl von Vertrautheit, finde ich. Here's What Happens Now von Broken Social Scene, von dem neuen Album Remember the Humans.

Remember the Humans heißt die neue Platte von Broken Social Scene. Das war What Happens Now. Und wir hören jetzt ein altes Lied von der Band, Lover's Spit, ein Song, den ich früher oft gespielt habe. Es ist einer der bekanntesten Songs von diesem Kollektiv Broken Social Scene. Und der Song Lover's Spit erschien ursprünglich 2002 auf diesem zweiten Album, You Forgotten People. Da gibt es schönes Klavier und atmosphärische Bläser und der Gesangsstil von Kevin Drew ist schön so rau und intim. Hier ist A Broken Social Scene aus dem Jahr 2002. Lover's Spit.

So das war Broken Social Scene mit Lover Spit. So nun ein Konzerthinweis für den kommenden Sonntag am 17. in Hafenklang im Goldenen Salon. Dann spielt die Leipziger Band Flying Moon in Space und es gibt ein neues drittes Album, Immer für Immer. Die habe ich schon ein paar Mal vorgestellt, aber wir hören jetzt ein Lied, das wir noch nicht gehört haben, und zwar We Come in Peace. Und der Song nutzt den bekannten so Sci-Fi-Slogan, metaphorisch, um Themen wie soziale Ausgrenzung und die Entfremdung der Menschheit von ihrer Umwelt zu behandeln. Und der Gitarrist der Band, Flying Moon in Space, sagt Folgendes. Er heißt Henrik Roth und er sagt, dieses Lied soll dazu anregen, Fremden mit einer anderen Haltung zu begegnen und Fremdheit in Verbindung zu verwandeln. Und in diesem Sinne hören wir jetzt We Come in Peace von Flying Moon in Space aus Leipzig. Die Band spielt am Sonntag in Hafenklang.

das war We Come in Peace von Flying Moon in Space aus Leipzig. Die Band spielt am kommenden Sonntag in Hafenklang. Einen Tag vorher, bereits am Samstagabend in Nochspeiche, spielt eine uralte Band aus New York, Der Hof. Und es kommt mir so vor, als ob es diese Band schon immer gegeben hat. Also immer natürlich nicht, aber

eine Mischung aus experimentellen Rock und Indie-Pop, ist Deerhoof aus New York mit Overrated Species Anyhow und Sparrow Sparrow. Beide Songs von dem Album Noble and Godlike in Ruin, die Band spielt am Samstag im Nochspeicher.

So das war Dear Hof mit Overrated Species Anyhow und Sparrow Sparrow. Und die Band spielen kommenden Samstag in Nochspeicher. Und zum Schluss aus Österreich, Exit Void, mit einer doppelten A-Seite, einer Single. Und Exit Void ist eine sogenannte österreichische Indie-Supergroup mit

Persönlichkeiten aus der Musikszene in Österreich. Und zwar von Bands wie Bulbul, Rent, Drank, Voyage, Futur, Soap and Skin und Reflector. Und ursprünglich war es als Arbeit an einem Soundtrack für eine Videoinstallation gedacht. Die Band kombiniert elektronische und akustische Instrumente. Wir hören jetzt Exit Void mit Residual Bread und Void of Escape. Und das war danach Club mit Paul Baskerville.

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1: Um 23 Uhr mit Kevin Bieler. Die Spitzen von SPD und Union beraten seit mehreren Stunden im Koalitionsausschuss. Beide Seiten bemühten sich vor dem Treffen im Kanzleramt, die Erwartungen zu dämpfen. Aus Berlin Benjamin Großkopf.
2: Keine wichtigen Beschlüsse zu erwarten, eine Arbeitssitzung, Ziel zumindest ein Reformfahrplan. Die Bundesregierung versucht, den Druck nicht zu groß werden zu lassen vor dem Treffen heute Abend. Der Streit der vergangenen Wochen habe viel überlagert, sagte Vizekanzler Klingbeil. Ich will etwas Gemeinsames hinbekommen, so der SPD-Chef wörtlich. Und das, obwohl, so seine Co-Vorsitzende Bärbel Baas, die Unterschiede zwischen Union und SPD selten so spürbar seien wie gerade.
1: Die schwierigen Voraussetzungen für den Koalitionsausschuss wurden heute auch beim Bundeskongress des Deutschen Gewerkschaftsbundes deutlich. Während Arbeitsministerin Baas sich in ihrer Rede um Ausgleich mit den Gewerkschaften bemühte und dabei auch Unterschiede zum Koalitionspartner CDU betonte, wurde Kanzler Merz mehrfach ausgebuht. Er hatte in seiner Rede tiefgreifende Reformen angekündigt. Deutschland müsse sich aufraffen. Die Gewerkschaften rief er dazu auf, offen für die geplanten Sozialreformen zu sein. Die Zahl der im Internet bestellten Warensendungen aus dem Ausland hat im vergangenen Jahr weiter deutlich zugenommen. Das gab der Zoll auf seiner Jahresbilanz bekannt. Aus Leipzig, Silvia Stadler.
3: Es gab ein Plus von 80%, so der Präsident der Generalzolldirektion Armin Rohlfink, der die Zahlen diesmal am Luftfrachtdrehkreuz Leipzig-Halle vorstellte. Man müsse politisch auf die Schwemme von Billigware, vor allem aus China, reagieren. Das sagte Bundesfinanzminister Lars Klingbeil. Zum 1. Juli soll deshalb nun die Zollfreigrenze für Waren unter 150 Euro fallen. Die geplante Gebühr von rund 3 Euro pro Warensendung werde sich aber wohl verspäten, so der Minister, und erst ab November gelten.
1: In Cannes hat das diesjährige internationale Filmfestival begonnen. Die chinesische Schauspielerin Gong Li und US-Schauspielerin Jane Fonda erklärten das 11-tägige Festival am Abend für eröffnet. Insgesamt 22 Filme treten im Wettbewerb um den Hauptpreis, die Goldene Palme, an. Zum Auftakt erhielt der neuseeländische Hollywood-Regisseur Peter Jackson eine Ehrenpalme. Er schuf mit der Herr-der-Ringe-Trilogie einen der größten Kinoerfolge weltweit. Das waren die Nachrichten. Das Wetter in Deutschland: in der Nacht im Süden gebietsweise Regen, im Verlauf von der Nordsee her neue Schauer, teils Graupel, Tiefstwerte 7 bis minus 2 Grad. Morgen ein Wechsel aus Sonne und dichten Wolken mit Schauern oder Gewittern, im Südosten und Norden freundlicher, Höchstwerte 10 bis 15 Grad. Am Donnerstag wechselhaft mit Schauern 9 bis 17 Grad. Am Freitag Schauer, teils mit Graupel, örtlich auch Gewitter möglich, 9 bis 18 Grad. Es ist 23.03 Uhr.
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4: Hallo zum Nachtclub, am Mikrofon ist Matthias Böhm. Heute mit Musik von Gardens, Slow Leaves, Eves Wilder, Snail Mail, Glenn Hansard und You Bet.

Ground Kiss, ein Track, den Nick Lobet vom Duo You Bet geschrieben hat, nachdem eine 11-jährige Beziehung zu Ende gegangen war, der Opener ihres neuen selbstbetitelten Albums, das die beiden auf Basis einer Erfahrung geschrieben haben, die schon ein Weilchen zurückliegt. 2022 war es, da saßen sie gemeinsam in einem Park in New York und stellten fest, dass die Beatles so gut waren, weil sie hunderte von Songs gemeinsam lernten, und deswegen beschlossen sie auch, 1000 Songs gemeinsam spielen zu lernen, um ein musikalisches Fundament zu haben, aus dem sie fortan schöpfen könnten. Das hat wunderbar funktioniert, wie auch das neue Album zeigt, und auch der nächste Track Undefined ist einer, der etwas mit dem komplizierten Ende einer Beziehung zu tun hat. Mehr Musik von You Bet.

Glenn Hansard live mit My Little Ruin von seinem Album Don't Settle Transmission East Volume 1. Und das zeigt schon, es wird ein weiteres Album geben, das heißt dann Transmissions West Volume 2. Entstanden ist die Idee zu diesem Doppelalbum, das übrigens im Berliner Funkhaus aufgenommen wurde und lauter Songs aus Glenns gesamter Karriere enthält, nach einem Open-Air-Konzert in Den Haag im Sommer 2024. Während des damaligen Konzertes gab es plötzlich einen absoluten Wolkenbruch und die Band lud spontan 1200 Gäste auf die überdachte Bühne ein, um sich vor dem Regen zu schützen. Spielte dann weiter und lieferte ein begeisterndes Setup, das auch Glenn Hansards neue Manager Brian Message und Rick Salmon sahen. Die sagten, meine Güte, ihr seid ja eine Rockband. Und das, obwohl Glenn Hansard in den letzten Jahren überwiegend als melodiöser Singer-Songwriter aufgetreten war. Aber er sagt, natürlich sind wir eine Rockband, denn ich habe ja eine Vorgeschichte. Er war der Kopf der Dubliner Band The Frames. Außerdem wurde er auch berühmt mit Marketta Irglova gemeinsam als The Swell Season. Die beiden bekamen sogar einen Oscar für ihren Song Falling Slowly. Aus all diesen drei Stationen seiner Karriere also gibt es nun Songs auf Transmissions East Volume 1. Wir hören einen weiteren. Nach My Little Ruin ist dies Didn't He Ramble, Glenn Hansard.

Lindsay Jordan, im Künstlerleben Snail Mail genannt, hat ihr drittes Album Ricochet veröffentlicht. Sie beschäftigt sich darauf mit Themen, die sie lange vermieden hat, unter anderem mit dem Tod und der Frage, gibt es einen danach und wie sieht es denn wohl aus? Und hat dieses Album auch ganz anders geschrieben als ihre Alben zuvor. Sie sagt, ich habe dieses Mal alle instrumentalen Parts und Gesangsmelodien erst an Klavier und Gitarre geschrieben und dann über ein Jahr hinweg die Texte ergänzt. Es dauert bei mir länger und braucht mehr Abwägung, um wirklich gute Melodien zu schreiben, als dann textlich die Verbindungen herzustellen. Also habe ich mir für die Musik und die Melodien sehr viel mehr Zeit genommen. Viel Zeit war es seit dem letzten Album, Valentine. 5 Jahre sind vergangen, in denen sie unter anderem aus New York nach Greensboro, North Carolina gezogen ist und sich einen kleinen, flauschigen, weißen Hund angeschafft hat, den sie immer in den Nachthimmel hält, damit er die Sterne sehen kann. My Maker heißt Snail Mails nächstes Stück, ebenfalls vom neuen Album Ricochet.

Die Nord-Londoner Singer-Songwriterin Eves Wilder hat Little Miss Sunshine vorgelegt, ihr Debütalbum, dessen 10 Songs die Zyklen der Natur aufgreifen, um das emotionale Auf und Ab menschlichen Lebens zu erklären. Sie erregte zum ersten Mal Aufmerksamkeit während der Pandemie mit einer selbstproduzierten EP Won't You Be Happy und musste dann eine längere Phase des Zweifelns überstehen, ob sie überhaupt in der Lage sei, der Musik in ihrem Kopf gerecht zu werden mit der Musik, die sie aufnimmt. Auf meinem Tiefpunkt wollte ich einfach unmenschlich sein, sagt sie, unfühlend, unbewegt, wie ein Berg oder ein Baum oder der Himmel. All diese Dinge haben eine Aufgabe, nur ich wusste nicht, was meine ist. Also musste ich sie mir Song für Song erschließen. Das tat sie mit Little Miss Sunshine und einer der Songs, der ihr dabei geholfen hat, ist Everybody Talks.

Der kanadische Singer-Songwriter Grant Davidson, bekannt unter seinem Künstlernamen Slow Leaves, hat sein sechstes Album The Ruins of Things Unfinished vorgelegt, ein Titel, der sich auf ein Zitat des portugiesischen Schriftstellers Fernando Pessoa bezieht: Ich bestehe aus den Ruinen unvollendeter Dinge. Der Gewinner des Western Canadian Music Awards untersucht auf diesem Album, wie Familiengeschichte, Generationenmuster und persönliche Ambitionen unser Leben prägen. Don't Fret war sein erster Track, Could Have Been Something ist sein zweiter. Slow Leaves.

Popmusik aus Wien. Die Indieband Gardens legt nach dem Erscheinen ihres Debütalbums Flaws eine neue EP vor, The Biggest Dog You've Ever Seen. Inhaltlich geht's darum, dass sie genug haben von antifeministischen Ansichten, genug von Beziehungen, die sich allein durch Wunschdenken aufrechterhalten, und um die Momente der Erkenntnis, die sich im besten Fall mit dem Älterwerden wie von selbst einstellt. Naja, vielleicht auch nicht ganz. Wir haben von Gardens zunächst Mailbox gehört und als letztes Stück dieses Nachtclubs auf NDR Blue hören wir Waves, ein weiteres Stück von The Biggest Dog You've Ever Seen. Am Mikrofon war heute Matthias Böhm. Ich wünsche noch einen schönen Abend und sag bye bye.

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1: Um 0 Uhr mit Wolfgang Berger. Im Kanzleramt in Berlin sitzt seit Stunden der Koalitionsausschuss zusammen, um über die nächsten großen Projekte der Bundesregierung zu beraten. CDU, CSU und SPD hatten vor dem Treffen vor zu hohen Erwartungen gewarnt. Hauptstadtkorrespondent Georg Schwarte meint, es gehe nicht nur um Reformen, sondern auch um das interne Arbeitsklima.
2: Es gibt Möglichkeiten. Natürlich, der Instrumentenkasten ist groß. Stromsteuer senken für alle. Nochmalige Erhöhung der Pendlerpauschale oder Steuerfreiheit für Sonderzahlungen, beispielsweise fürs Weihnachtsgeld, das ausgezahlt wird. Alles denkbar. Aber ob sie das tatsächlich machen, das steht im Augenblick tatsächlich in den Sternen. Sie wissen alle nicht, und die Stimmung ist mies, auch die Performance dieser Koalition untereinander. Das Erscheinungsbild, das hat nicht gestimmt. Insofern ist das heute auch, höre ich jedenfalls, so eine Art gruppendynamische und gruppentherapeutische Veranstaltung. Die werden sich tief in die Augen gucken und sich noch einmal, ist nicht das erste Mal, in die Hand versprechen. Ab jetzt machen wir es besser.
1: Ein US-Berufungsgericht hat die von Präsident Trump verhängten weltweiten Zölle von 10% für mehrere Kläger vorerst wieder in Kraft gesetzt. Das Gericht hob eine Entscheidung aus der vergangenen Woche vorübergehend auf, die pauschalen Abgaben für unzulässig erklärt hatte. Damit müssen zwei Unternehmen sowie ein Bundesstaat, die gegen die Maßnahme geklagt hatten, die Zölle vorerst wieder zahlen. Die Kläger haben nun 7 Tage Zeit, gegen die Entscheidung vorzugehen. Universitäten in Deutschland sind unter ausländischen Studierenden weiterhin beliebt. Laut einer Befragung der UNESCO stehen sie im weltweiten Ranking auf Platz 4 hinter den USA, Großbritannien und Australien. In Europa sind demnach Frankreich und die Niederlande zum Studieren ähnlich attraktiv wie Deutschland. In Cannes haben die 79. internationalen Filmfestspiele begonnen. Bei der Eröffnungsgala wurde der Regisseur von Herr der Ringe, Peter Jackson, mit der Goldenen Ehrenpalme ausgezeichnet. Aus Cannes, Jan Tussing.
3: Peter Jackson hätte sich nie vorstellen können, dass er in seinem Leben mal eine Goldene Palme gewinnen würde. Auf dem französischen Filmfest in Cannes sei er bisher nur 2-mal gewesen, aber es waren die wichtigsten 2 Male in seiner Karriere. Das sagte der neuseeländische Regisseur auf der Eröffnung der Filmfestspiele in Cannes, wo ihm der Schauspieler Elijah Wood die Goldene Ehrenpalme überreichte.
1: Das waren die Nachrichten. Und das Wetter in Deutschland. Im Süden gebietsweise Regen, im Verlauf von der Nordsee her neue Schauer, teils Graupel. Tiefstwerte 7 bis minus 2 Grad. Tagsüber ein Wechsel aus Sonne und dichten Wolken mit Schauern oder Gewittern. Im Südosten und Norden freundlicher. Höchstwerte 10 bis 15 Grad. Am Donnerstag wechselhaft mit Schauern, 9 bis 17 Grad. Am Freitag Schauer, teils mit Graupel, örtlich auch Gewitter bei 9 bis 18 Grad. Es ist jetzt 0:03 Uhr.
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0: Hauptsächlich werde es bei seinem Besuch in Peking um den Handel gehen. Begleitet wird der US-Präsident von einer Wirtschaftsdelegation, der unter anderem SpaceX-Chef Musk, Apple-CEO Cook und Boeing-Vorstand Ortberg angehören. Zuletzt hatte es zwischen den USA und China Spannungen gegeben. Washington hatte chinesische Firmen mehrfach wegen unerlaubten Handels mit dem Iran mit Sanktionen belegt. Beim European Song Contest sind die Favoriten Finnland und Griechenland ins Finale eingezogen. Sie überzeugten beim ersten Halbfinale in Wien gestern Abend, ebenso wie der ebenfalls hochgehandelte Beitrag aus Israel. Außerdem konnten sich Schweden, Moldau, Serbien, Kroatien, Litauen, Polen und Belgien qualifizieren. Deutschland ist als großer Geldgeber automatisch im Finale. Das erste überträgt den ESC am Samstag live. Das waren die Nachrichten. Und hier noch das Wetter in Deutschland. Im Süden gebietsweise Regen, im Verlauf von der Nordsee her neue Schauer, teils mit Graupel. Tiefstwerte 7 bis minus 2 Grad. Tagsüber ein Wechsel aus Sonne und dichten Wolken mit Schauern oder Gewittern. Im Südosten und Norden freundlicher, dabei Höchstwerte von 10 bis 15 Grad. Am Donnerstag wechselhaft mit Schauern 9 bis 17 Grad, am Freitag Schauer, teils mit Graupel, örtlich Gewitter bei 9 bis 18 Grad. Es ist 1.03 Uhr.
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0: 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Um 2 Uhr mit Wolfgang Berger. Nach rund 6 Stunden im Koalitionsausschuss haben die Spitzen von Union und SPD kurz vor Mitternacht ihre Beratungen beendet. Über Ergebnisse wurde bislang nichts bekannt. Offenbar ist auch keine gemeinsame Pressekonferenz am Morgen geplant. Es soll aber eine schriftliche Information geben. Auf der Agenda standen mögliche Entlastungen wegen der hohen Energiepreise, der weitere Reformplan sowie Beratungen über den Haushalt 2027. Die Bundesregierung will den Einsatz von sogenannten K.O.-Tropfen härter bestrafen. So soll künftig eine längere Gefängnisstrafe drohen. Aus Berlin Jasper Ruppert.
1: Mindestens 5 statt bisher 3 Jahre soll die Mindeststrafe sein, wenn ein Täter bei einem Raub- oder Sexualdelikt K.O.-Tropfen anwendet. So steht es im Gesetzentwurf von SPD-Bundesjustizministerin Hubig, den das Kabinett heute beschließen will. Dazu sollen 2 Paragraphen im Strafgesetzbuch geändert werden. Bisher gab es bei Raub- oder Sexualdelikten mindestens 5 Jahre, wenn eine Waffe oder ein gefährlicher Gegenstand bei der Tat genutzt wurde. Nun will man hier als dritten Begriff das Wort Mittel ergänzen, um auch K.O.-Tropfen darunter zählen zu können.
0: US-Präsident Trump hat seine erste China-Reise seit 2017 angetreten. Kurz vor dem Abflug sagte Trump, er werde mit Staatschef Xi auch über den Iran-Krieg sprechen. Das sei jemand, mit dem er sehr gut auskomme. Hauptsächlich werde es bei seinem Besuch in Peking um die Themen Handel und Zölle gehen. Begleitet wird der US-Präsident von einer Wirtschaftsdelegation, der unter anderem